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0: 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Kennst du die Geschichte hinter diesem Song?
1: Pepsi, der Geschmack einer neuen Generation.
0: Es ist 1989. Die Getränkegiganten Coca-Cola und Pepsi führen einen Werbekrieg. Nur die absoluten Megastars dürfen in ihre TV-Spots. Für eine junge Künstlerin ist es dieses Jahr das erste Mal. Madonna. Like 24 Stunden später feiert das Musikvideo zu Like a Prayer auf MTV Premiere und wird zum Skandal. Madonna steht mit blutigen Händen vor brennenden Kruzifixen. Dabei flirtet sie anzüglich mit einer Heiligenfigur.
2: In der Kirche gibt es so viele Tabus. Das macht den Menschen Angst. Die Leute, die meinen Song nicht mögen, haben eher Angst vor ihren eigenen Gefühlen zu diesem Thema.
0: Mehr als 30 Jahre später ist Like a Prayer bester Rock und Pop.
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0: 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Kennst du? Die Geschichte hinter diesem Song? Es ist 1997. Robbie Williams hat ein Problem. Seine Karriere steht still. Vor 2,5 Jahren ist er bei Take That ausgestiegen und sucht nach dem Durchbruch als Solokünstler. Jetzt sitzt er in einem Pub mit dem Komponisten Ray Heffernan, der ebenfalls auf den Durchbruch wartet. Beide betrinken sich zusammen. Sag mal, sagt Robbie, hast du nicht irgendeinen guten Song für mich? Ich hab da einen, sagt Ray, aber ich weiß nicht, ob der zu dir passt. Beide gehen in die Wohnung von Ray und er spielt Robbie das erste Mal Angels vor. Robbie Williams ist begeistert und kauft ihm den Song auf der Stelle für nur 7.500 Pfund ab. Robbie Williams gelingt der Befreiungsschlag. Angels wird ein internationaler Erfolg und ist heute bester Rock und Pop.
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1: Im Studio André Glatzel. Schönen guten Morgen. Bei der Kabinettsklausur der Bundesregierung ist heute die Klimakrise das große Thema. Die Koalition berät unter anderem, wie man am besten mit den Folgen umgeht. Gestern ging es schon um die wirtschaftliche Lage in Deutschland. Da will die Regierung Tempo machen, um mehr Wachstum hinzukriegen. Die geplante Zuckersteuer fällt wohl deutlich umfangreicher aus als bisher gedacht. Laut Medienberichten soll sie auch für Zero-Getränke, Fruchtsäfte aus Konzentraten und alkoholfreies Bier gelten. Die Zuckersteuer soll den hohen Zuckerkonsum senken, heißt es. Dazu kommen die zusätzlichen Einnahmen für den Staat. Bei VW sollen nur im Notfall Werke geschlossen werden. Das hat Konzernchef Blume auf einer Betriebsversammlung in Wolfsburg gesagt. Der VW-Vorstand erklärt sich die Woche über auf mehreren Veranstaltungen zum Sparplan des Autobauers. Weltweit sollen 50.000 Jobs gestrichen werden. 4 Werke in Deutschland stehen vor dem Aus. Im Fall des Waffendepots bei Berlin gibt es neue Details. Laut Spiegel soll der Tatverdächtige für russische Geheimdienste gearbeitet haben. Der 24-Jährige wird verdächtigt, Anschläge und Sabotage in NATO-Staaten vorbereitet zu haben. Er sitzt in Rumänien in U-Haft. Die Bundesanwaltschaft ermittelt.
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1: Im Studio André Glatzel. Schönen guten Morgen. Bei der Kabinettsklausur der Bundesregierung ist heute die Klimakrise das große Thema. Die Koalition berät unter anderem, wie man am besten mit den Folgen umgeht. Gestern ging es schon um die wirtschaftliche Lage in Deutschland. Da will die Regierung Tempo machen, um mehr Wachstum hinzukriegen. Die geplante Zuckersteuer fällt wohl deutlich umfangreicher aus als bisher gedacht. Laut Medienberichten soll sie auch für Zero-Getränke, Fruchtsäfte aus Konzentraten und alkoholfreies Bier gelten. Die Zuckersteuer soll den hohen Zuckerkonsum senken, heißt es. Dazu kommen die zusätzlichen Einnahmen für den Staat. Bei VW sollen nur im Notfall Werke geschlossen werden. Das hat Konzernchef Blume auf einer Betriebsversammlung in Wolfsburg gesagt. Der VW-Vorstand erklärt sich die Woche über auf mehreren Veranstaltungen zum Sparplan des Autobauers. Weltweit sollen 50.000 Jobs gestrichen werden. 4 Werke in Deutschland stehen vor dem Aus. Im Fall des Waffendepots bei Berlin gibt es neue Details. Laut Spiegel soll der Tatverdächtige für russische Geheimdienste gearbeitet haben. Der 24-Jährige wird verdächtigt, Anschläge und Sabotage in NATO-Staaten vorbereitet zu haben. Er sitzt in Rumänien in U-Haft. Die Bundesanwaltschaft ermittelt.
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1: Im Studio André Glatzel. Schönen guten Morgen. Tag 2 bei der Kabinettsklausur der Bundesregierung. Hauptthema ist dabei heute das Klima. Die Koalition berät, wie man sich am besten gegen Hitze, Dürre und Co. aufstellt. Gestern ging es schon um die Wirtschaft. Da soll das Kabinett Tempo bei den Reformen machen, sagte Kanzler Merz. Von der Zuckersteuer ab kommenden Jahr sind womöglich mehr Getränke betroffen als bislang gedacht. Wie mehrere Medien berichten, sollen zum Beispiel Sirupprodukte, Säfte und pflanzliche Milchalternativen betroffen sein. Die Verbraucherorganisation Foodwatch begrüßt die Pläne. Die deutsche Wirtschaft ist von Mai bis Juni um 0,3% gewachsen und das trotz des Iran-Kriegs. Das Statistische Bundesamt hat seine erste Schätzung damit um 0,1 Prozentpunkte nach oben korrigiert. Grund für das Plus ist die gute Exportentwicklung. Die Country-Welt trauert um eine ihrer ganz Großen. Dolly Parton ist im Alter von 80 Jahren verstorben. Parton wurde mit Hits wie Jolene oder 9to5 weltberühmt. Außerdem sorgte sie mit ihrer Imagination Library dafür, dass Millionen Bücher kostenlos an Kinder verschickt wurden.
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2: Schön, dass ihr schon bei uns seid. Guten Morgen, Baden-Württemberg. Bei uns gibt's die meisten 80er und 90er. Jetzt von Bill Medley zusammen mit Jennifer Warnes, The Time of My Life. Ich bin Hannah.
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Bill Medley und Jennifer Warnes A Time of My Life. Der Dirty Dancing Soundtrack. Die neue 107.7 hier, bester Rock und Pop.

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die neue 107.7 hier. John Parr ist angefragt worden für einen Film-Soundtrack zu so einem Teenie-Film. Also hat er gesagt, gut, mache ich. Innerhalb von 2 Stunden hat er da was dann zusammen produziert und hat später gestanden, er hatte sich den Film davor gar nicht angeschaut. Hier ist Sade

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1: Gute Nachrichten aus dem Rems-Murr-Kreis. Bei Backnang ist der Schaden nach dem Kabeldiebstahl an der Bahnstrecke inzwischen repariert. Eins unserer Themen jetzt. Es ist Mittwochmorgen, 5.30 Uhr.
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1: Mit Dirk Justus.
4: Schönen guten Morgen. Die Klimakrise ist heute das große Thema bei der Kabinettsklausur der Bundesregierung. Die Koalition berät unter anderem, wie man am besten mit den Folgen umgeht. Gestern ging es schon um die wirtschaftliche Lage in Deutschland. Da will die Regierung Tempo machen, um mehr Wachstum hinzukriegen. Die CSU droht mit einem Veto gegen die geplante Zuckersteuer. Grund sind Pläne aus dem SPD-Finanzministerium. Danach sollen auch Zero-Getränke und Säfte besteuert werden. Das geht der Union zu weit. Die Steuer soll mehr Geld bringen und Hersteller dazu bewegen, weniger Zucker zu verwenden. Im Fall des geheimen Waffendepots bei Berlin gibt es neue Details. Laut Spiegel soll der Tatverdächtige für russische Geheimdienste gearbeitet haben. Der 24-Jährige wird verdächtigt, Anschläge und Sabotage in NATO-Staaten vorbereitet zu haben. Er sitzt in Rumänien in U-Haft. Unbekannte haben bei Backnang Kabel an einer Bahnstrecke durchtrennt. Jetzt ermittelt der Staatsschutz wegen Sabotageverdachts und sucht Zeugen. Der Zugverkehr sowie die Internet- und Telefonversorgung waren dadurch von Sonntag auf Montag beeinträchtigt. Mittlerweile ist der Schaden repariert. US-Country-Sängerin Dolly Parton ist tot. Das hat ihre Familie mitgeteilt. Parton wurde 80 Jahre alt. Sie hatte zuletzt mit gesundheitlichen Problemen zu kämpfen und musste geplante Auftritte absagen. Zu ihren größten Hits gehörten Jolene und 9 to 5.
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1: Schönen guten Morgen. Hier ist das Wetter für uns in Baden-Württemberg. In Murr im Kreis Ludwigsburg messen wir aktuell 15 Grad. Bei euch in Göppingen 14, ebenso in Freudenstadt. Heute wird es im Tagesverlauf immer schöner. Am Nachmittag sind dann in der Sonne bis 30 Grad drin. Morgen wird es dann noch wärmer, aber auch gewitterig. Es ist 5:58 Uhr, die neue 107.7 Verkehrsservice. Noch habe ich keine Meldung für euch. Falls ihr Staus oder Blitzer seht, gerne kostenlos melden. 0800 247 1077. Gute Fahrt.
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1: Baden-Württembergs rockigste Morningshow hier. Guten Morgen. Wir haben die meisten 80er, die meisten 90er, die meiste Musik für euch. Jetzt die Scorpions. Ich bin Hannah. Schön, dass ihr schon bei mir seid.
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0: 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Kennst du die Geschichte hinter diesem Song?
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0: Es ist 1991 und US-Regisseur Kevin Reynolds hat ein Problem. Für seinen neuen Film Robin Hood, König der Diebe, fehlt ihm dringend ein Song. Gleich zu Beginn des Films wünscht er sich eine große Ballade, gesungen von einer Frau. Am besten Kate Bush, Annie Lennox oder Lisa Stansfield. Aber alle drei haben keine Lust auf das Projekt. Verzweifelt schickt Filmkomponist Michael Kamen daraufhin das Drehbuch an Bryan Adams. Der liest es durch, setzt sich ans Klavier und schreibt in nur einer Stunde einen Song. Obwohl er in nur 60 Minuten entstanden ist, wird Everything I do it for you zu einem der größten Erfolge für Bryan Adams.
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5.51 Uhr, ihr hört die neue 107.7. Ich hatte gestern seit Monaten mal wieder eine Jeanshose, eine lange an und geschlossene Schuhe. Und mein ganzer Körper scheint sich dagegen zu wehren, weil ich habe gleich mal eine fette Blase an der Ferse bekommen. Zum Glück ist heute Nachmittag wieder Flip-Flop-Wetter. Beste Rock und Pop jetzt für euch. Das sind Roxette.

vor sechs ist es. Es gibt ein College-Football-Team in Virginia. Wenn die ins Stadion einlaufen, dann läuft immer dieser Song hier. Enter Sandman von Metallica. Und teilweise flippen die Fans da so aus, sind so in Ekstase, dass Messstationen schon Erschütterungen im Boden festgestellt haben, wie wenn es ein kleines Erdbeben geben würde. Hier sind Metallica jetzt für euch. Löst mir bitte kein Erdbeben aus. 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

Es ist kurz vor sechs. Kurz vor sechs. Hier ist die neue 107.7 mit dem epischen guten Morgen Rocksong.

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0: Heute ist doch wieder ein perfekter Tag für alle Frühschwimmer. Schwimmt eine Runde für mich mit? Die neue 107.7 ist hier. Schönen guten Morgen.
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0: Es heißt ja, unsere Regierung will uns zu gesünderer Ernährung bewegen. Letztendlich brauchen sie doch aber nur mehr Einnahmen für ihren Haushalt. Die Zuckersteuer ist unser Top-Thema jetzt. Es ist Mittwochmorgen, 6 Uhr.
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7: Guten Morgen. Bundesfinanzminister Klingbeil will die geplante Zuckersteuer auf weitere Getränke ausweiten. Der SPD-Chef sagte NTV, die ganze Bundesregierung stehe hinter diesen Plänen. Er weist Vorwürfe zurück, mit der Steuer nur Geld einnehmen zu wollen. Ronny Thorau berichtet.
8: Im Papier aus dem Finanzministerium geht es neben zuckerhaltigen Limonaden auch um Getränke mit Süßungsmitteln, etwa Cola Zero, oder auch um Säfte, Milchgetränke, Eistees, Biermischgetränke, Haferdrinks und Fertigkaffees. Sie sollen der Zuckersteuer unterworfen werden, nicht nur, wie es heißt, um die Menschen zu gesünderer Ernährung zu bewegen, sondern ausdrücklich auch, um mehr Einnahmen für den Haushalt zu generieren. Widerstand kommt von Gesundheitspolitikern der Union und aus dem CSU-geführten Agrarministerium.
7: Kanzleramtschefin Warken ist überzeugt, dass die Bundesregierung ihre Rentenreform planmäßig auf den Weg bringen wird. Ebenso die Pflegereform und das neue Arbeitszeitgesetz. Alle hätten den gemeinsamen Willen, die Dinge auf einen guten Weg zu bringen, sagte Warken im Ersten. Das Kabinett berät zurzeit bei einer Klausur über den Reformplan, die Ankurbelung der Wirtschaft und einen stärkeren Schutz vor den Klimawandelfolgen. Und jetzt weitere Meldungen in Kürze. In Griechenland sind binnen weniger Stunden 39 Waldbrände ausgebrochen, unter anderem auf Salamis, wo sich der größte griechische Marinestützpunkt befindet. Die Anlage ist aber nicht gefährdet. Wegen der Dürre ist die Waldbrandgefahr in Griechenland derzeit hoch. Deutschland schickt den Spielfilm Everytime ins Rennen um den Oscar als bester internationaler Film. Das hat German Films bekannt gegeben. Hinter dem vielbeachteten Drama steht die Österreicherin Sandra Wollner, Absolventin der Baden-Württembergischen Filmhochschule. Und Country-Ikone Dolly Parton ist tot, das hat ihre Familie mitgeteilt. Parton wurde 80 Jahre alt. Sie war berühmt für Hits wie Jolene und Partons Stiftung hatte jährlich Millionen Bücher kostenlos an Familien verschenkt.
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0: Guten Morgen, hier ist das Wetter für uns in Baden-Württemberg. Erstmal sind noch dicke Wolken unterwegs, die verziehen sich aber weitgehend bis zum Nachmittag. In Eltingen im Kreis Böblingen bekommen wir heute 25 Grad, in Stuttgart-Zuffenhausen 26, ebenso bei euch in Pfullingen im Kreis Reutlingen. Morgen wird es dann spätsommerlich heiß mit teils über 30 Grad. Es ist 6:03, die neue 107.7 Verkehrsservice. Ich habe eine Gefahrenmeldung für euch von der A81 Singen Richtung Stuttgart zwischen Böblingen-Hulb und Böblingen-Sindelfingen. Hier Gefahr durch ein liegen gebliebenes Fahrzeug. Wenn ihr Staus oder Blitzer seht, gerne kostenlos melden. 0800 247 107.7. Gute Fahrt.
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0: guten Morgen und schöne Sommerferien euch. Hanna ist hier. Jetzt aber mal extra für alle, die keinen Urlaub haben. Classic Rock von Pink Floyd. Wir spielen die meisten 80er und 90er.
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Auch wenn Sommerferien sind, setzen wir jetzt mal einen Rotstift an, weil hier bei Another Brick in the Wall bei Pink Floyd heißt es ja gleich am Anfang, we don't need no education. Ist aber eine doppelte Verneinung, ja? Don't need no, streng grammatikalisch übersetzt, bedeutet das dann nämlich genau das Gegenteil. Wir brauchen sehr wohl Bildung. Aber es sind ja Sommerferien. Deswegen wollen wir mal nicht so streng sein. Die neue 107.7 ist hier. 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

0: die neue 107.7 hier, während ganz Baden-Württemberg weiterhin auf die Gewinnerachterbahn wartet. Darauf wartet, dass sie wieder zwischen zwei Songs bei uns zu hören ist und die nächsten Tickets für den Europapark gibt, will ich euch erstmal Caro vorstellen. Caro ist Mitarbeiterin im Europapark, wobei der Europapark eigentlich nicht nur ihr Arbeitsplatz ist, sondern eigentlich, ja, ihr zweites Zuhause.
1: Also es gibt wirklich Monate, da sind wir mindestens zweimal in der Woche zusätzlich privat im Park. Meine Kinder sind hier groß geworden, absolut. Also der Große war 12 Tage alt, als er zum ersten Mal hier war, und der Kleine 8 Tage alt. Also das sagt, glaube ich, alles.
0: Allerdings, aber auch wenn man es kaum glauben kann, es gibt jemand, der kann das noch toppen. Katja aus Tuttlingen.
2: Also wir sind wirklich auch oft im Europapark und besitzen schon seit 17 Jahren Jahreskarten. Ich kann es aber wirklich toppen. Wir haben Bekannte, und es ist kein Spaß, die verbringen jedes Jahr 6 Wochen Sommerferien in der Silver Lake City im Europapark. 6 Wochen jedes Jahr Europapark. Machen auch die geilsten Events mit. Das ist jetzt auch wieder Oktoberfest, sind wir auch eine Woche unten. Das ist wunderschön.
0: Absolut. Diese Silver Lake City habe ich jetzt auch zum ersten Mal gesehen. Das ist diese Westernstadt. Es ist auch ziemlich geil. Da muss man nicht nach Amerika fahren. Da kann man auch einfach nach Russ fahren. Also, wenn ihr das auch alles erleben wollt, dann wie gesagt weiterhin auf unsere Gewinnerachterbahn warten. Auch heute kommt sie wieder vorbei. Und wenn es soweit ist, dann anrufen 0800 247 1077. Die neue 107.7 ist hier. Wunderschönen guten Morgen. Bester Rock und Pop jetzt mit Mike Oldfield.

6.23 Uhr. Wir starten heute mit langen Hosen und vermutlich auch einem Jäckchen in den Tag. Aber der Feierabend, den könnt ihr dann im Biergarten genießen, in T-Shirt und kurzen Hosen. Die neue 107.7 hier.

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3: Deutschland schickt mal wieder einen Spielfilm ins Rennen um den Oscar als bester internationaler Film. Eins unserer Themen jetzt, es ist Mittwochmorgen, 6.30 Uhr.
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5: Guten Morgen. Die Bundesregierung diskutiert heftig über die Gestaltung der geplanten Zuckersteuer. Finanzminister Klingbeil will nicht nur Limonaden, sondern auch gezuckerte Säfte, Milchgetränke, Eistees, Radler, Haferdrinks und Fertigkaffee einbeziehen. Nur reine Säfte und Milch wären nicht betroffen. Der Agrarminister ist gegen die Ausweitung und Gesundheitsminister Linnemann sagt nur, die Koalition hat eine Vereinbarung getroffen, die Beratung zur Umsetzung läuft. Kanzleramtschefin Warken ist überzeugt, dass die Bundesregierung ihre Rentenreform planmäßig auf den Weg bringen wird. Ebenso die Pflegereform und das neue Arbeitszeitgesetz. Alle hätten den gemeinsamen Willen, die Dinge auf einen guten Weg zu bringen, sagte Warken im Ersten. Das Kabinett berät zurzeit bei einer Klausur über den Reformplan, die Ankurbelung der Wirtschaft und einen stärkeren Schutz vor den Klimawandelfolgen. Und jetzt weitere Meldungen in Kürze. In Griechenland sind binnen weniger Stunden 39 Waldbrände ausgebrochen, unter anderem auf Salamis, wo sich der größte griechische Marinestützpunkt befindet. Die Anlage ist laut Feuerwehr aber nicht gefährdet. Wegen der Dürre ist die Brandgefahr in Griechenland derzeit hoch. Country-Ikone Dolly Parton ist tot, das hat ihre Familie mitgeteilt. Parton wurde 80 Jahre alt. Sie war weltberühmt für Hits wie Jolene und Partons Stiftung hatte jährlich Millionen Bücher kostenlos an Familien verschenkt. Und Deutschland schickt den Spielfilm Everytime ins Rennen um den Oscar als bester internationaler Film. Das hat German Films bekannt gegeben. Hinter dem Drama steht die Österreicherin Sandra Wollner, Absolventin der Baden-Württembergischen Filmhochschule.
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3: Guten Morgen, hier ist das Wetter für uns in Baden-Württemberg. In Berglen im Rems-Murr-Kreis messen wir aktuell 14 Grad. Bei euch in Pforzheim 13 und in Speichingen im Kreis Tuttlingen 15 Grad. Schon heute wird es am Nachmittag richtig schön mit oft über 25 Grad. Morgen wird es dann aber noch schöner, wärmer und auch sonniger. 3 Minuten nach 6:30, die neue 107.7 Verkehrsservice. Bitte Vorsicht, liebe Autofahrer. Auf der A8 Karlsruhe Richtung Stuttgart zwischen Pforzheim Süd und Heimsheim Gefahr durch einen toten Fuchs auf der rechten Spur. Und noch ein totes Tier haben wir auf der B28 Reutlingen Richtung Tübingen zwischen Kusterdingen, Jettenburg und Kusterdingen. Außerdem mehr Zeit einplanen müsst ihr heute Morgen schon auf der B10 in Stuttgart zwischen Obertürkheim und Hedelfingen. Ebenso auf der B10 Göppingen Richtung Stuttgart zwischen Göppingen und Ebersbach an der Baustelle. Eure Staus, eure Blitzer immer kostenlos. 0800 24 7 1077.
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3: Kurz nach 6:30, schönen guten Morgen. Wie immer am letzten Mittwoch im August wird heute in Spanien die Tomatina gefeiert. Diese weltberühmte Tomatenschlacht in einem kleinen Örtchen westlich von Valencia. Über 100 Tonnen nicht essbare Tomaten werden da hin und her geschmissen. Über den Sinn der Veranstaltung lässt sich natürlich diskutieren, aber dem Stadtbild tut diese Tomatenschlacht auf jeden Fall gut, weil Was passiert denn durch die vielen zerquetschten Tomaten? Ist es A, die Straßen und Hauswände sind danach blitzeblank? Oder B, die Feinstaubbelastung ist durch die Tomaten anschließend besser? Oder C, die Stadt ist danach frei von Ungeziefer? 0800 24 700 77 jetzt anrufen. Für die richtige Antwort gibt's unsere schicke schwarze Klugscheißertasse. Durch die weltbekannte Tomatenschlacht wird die spanische Kleinstadt A blitzeblank. Oder B, die Luft wird dort reiner. Oder C, die haben dann kein Ungeziefer mehr. Die neue 107.7 ist hier. Klugscheißer vor.

Cetera mit Glory of Love. Wollte den Song eigentlich für Rocky schreiben, ist dann aber doch bei Karate Kid gelandet. Die neue 107.7 hier. Bester Rock.

0: Wir bereiten eure grauen Zellen schon mal auf die Zeiten nach den Sommerferien vor. Es ist 7:15, das heißt, das ist Klugscheißerzeit.
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0: In Spanien wird heute La Tomatina gefeiert, diese weltberühmte Tomatenschlacht in einem kleinen Örtchen westlich von Valencia. Über 100 Tonnen überreife Tomaten werden wieder von einem LKW in die Menge gekippt. Maximal 20.000 Personen dürfen da mit offizieller Eintrittskarte dabei sein und die helfen dann dadurch automatisch mit, dass die Stadt anschließend A. blitzeblank ist oder B. die Luft reiner wird oder C. kein Ungeziefer mehr da ist. 0800 24 7 107 7. Wer will denn jetzt mit mir klugscheißen? Wen habe ich dran?
2: Den Olli aus Korb. Guten Morgen, Hanna.
0: Guten Morgen, Olli. Magst du Tomaten?
2: Ja.
0: Ja? Würdest du sie auch hin und her schmeißen?
2: Ungern, weil mit Lebensmitteln spielt man nicht oder
0: so.
2: Macht man keinen Blödsinn.
0: So ist es aber zur Verteidigung für dieses Fest dort, muss man sagen. Es sind keine Essbaren, also sind wohl aussortierte, beziehungsweise die werden wohl extra gezüchtet. Also man kann diese Tomaten nicht essen, anscheinend.
2: Ah, okay, das wusste ich jetzt auch nicht.
0: Und was meinst du, für was sorgen die zusätzlich noch?
2: Antwort C.
0: Kein Ungeziefer mehr da?
2: Ja.
0: Nicht ganz richtig. Antwort A ist richtig. Die Stadt ist hinterher blitzeblank, weil die Säure der Tomaten sorgt dafür, wenn die dann da einmal mit Wasser durchgegangen sind, dass wirklich alles astrein hinterher ist.
2: Okay, das ist auch ein logischer Grund.
0: Genau, diese Steine dort, ist wohl eine ganz alte Stadt, ganz historische Steine, die glänzen da richtig wieder durch diesen Tomatensaft.
2: Okay.
0: Deswegen hat es ja sogar noch was Gutes. Einmal im Jahr Grundreinigung.
2: Bis in die kleinste Ritze.
0: Ganz genau. Aber natürlich einmal mit Wasser durch, weil ansonsten wären natürlich die Tomatenreste noch da. Olli, trotzdem vielen Dank fürs Mitmachen und wir essen die Tomaten wieder lieber, oder?
2: Ja, auf jeden Fall.

Es ist kurz vor sieben. 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

0: Zumindest gibt's ja jetzt nicht mehr die Ausrede, es ist zu heiß. Sportlichen Mittwoch wünsche ich euch. Die neue 107.7 hier.
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3: Ich dachte ja eigentlich, ich bin vernünftig genug, um meinen Zuckerkonsum im Rahmen zu halten. Unsere Regierung scheint da anderer Meinung zu sein. Die Zuckersteuer ist unser Top-Thema jetzt. Es ist Mittwochmorgen, 7 Uhr.
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5: Guten Morgen.
6: Die Bundesregierung diskutiert heftig über die Gestaltung der geplanten Zuckersteuer. Finanzminister Klingbeil will neben Limonaden auch zum Beispiel gezuckerte Säfte, Milchgetränke, Eistees und Fertigkaffees einbeziehen. Nur reine Säfte und Milch wären dann nicht betroffen. In den Ländern, die bereits eine Zuckersteuer eingeführt haben, führt diese dazu, dass die Hersteller die Zuckermenge in Getränken um durchschnittlich grob 30% senken. Kanzleramtschefin Waken ist überzeugt, dass die Bundesregierung ihre Reformen planmäßig auf den Weg bringt. Das Kabinett berät zurzeit bei einer Klausur über den Reformfahrplan, die Ankurbelung der Wirtschaft und den Schutz vor den Klimawandelfolgen. Im ersten sagte Waken.
7: Na, es sind ja große Pakete, die da jetzt vor uns liegen, wo auch Länder betroffen sein werden. Das muss vorbereitet sein, wird aber in diesem Jahr, wie besprochen, auch beschlossen werden. Es wird ein Herbst werden, der sehr arbeitsreich sein wird, aber ich bin guter Dinge. Wir haben alle den gemeinsamen Willen, die Dinge jetzt auch auf einen guten Weg zu bringen und das werden wir jetzt auch tun.
6: Und jetzt weitere Meldungen in Kürze. In Griechenland sind binnen weniger Stunden 39 Waldbrände ausgebrochen, unter anderem auf Salamis, wo sich der größte griechische Marinestützpunkt befindet. Die Anlage ist laut Feuerwehr aber nicht gefährdet. Wegen der Dürre ist die Waldbrandgefahr in Griechenland derzeit enorm hoch. Deutschland schickt den Spielfilm Everytime ins Rennen um den Oscar als bester internationaler Film. Das hat German Films bekannt gegeben. Hinter dem vielbeachteten Drama steht die Österreicherin Sandra Wollner, Absolventin der Baden-Württembergischen Filmhochschule. Und Country-Ikone Dolly Parton ist tot, das hat ihre Familie mitgeteilt. Parton wurde 80 Jahre alt. Sie war berühmt für Hits wie Jolene und Partons Stiftung hatte jährlich Millionen Bücher kostenlos an Familien verschenkt.
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3: Guten Morgen, hier ist das Wetter für uns in Baden-Württemberg. Das wird heute noch ein richtig schöner Sommertag. In Schöneich im Kreis Böblingen bekommen wir 26 Grad. Ebenso bei euch in Ottenbach im Kreis Göppingen und in Blaubeuren im Alb-Donau-Kreis 24 Grad. Morgen dann sogar noch mal hochsommerlich mit teils über 30 Grad. 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Bitte Vorsicht, liebe Autofahrer, einmal auf der B10, B14 in Stuttgart zwischen dem Berger Tunnel und der Poststraße steht ein defektes Auto auf der rechten Spur. Bitte Vorsicht, hinter einer Kurve. Und nochmal Vorsicht zwischen der Ausfahrt B27 Leinfelden-Echterdingen Nord und der Einfahrt Stuttgart-Degerloch. Hier auch ein liegen gebliebenes Fahrzeug auf der linken Spur, auch im Kurvenbereich. Da ist die Polizei schon vor Ort. Und Olli hat einen Blitzer gesehen in Kornwestheim in der Aldinger Straße statt auswärts auf Höhe des Friedhofs. 30 dürfte da fahren. Vielen Dank, Olli, fürs Melden. Eure Staus, eure Blitzer immer kostenlos. 0800 24 7 107 7. 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
3: Arbeiten müssen, sagen heute, uff, Hälfte der Woche geschafft. Und die, die frei haben, sagen, was, Hälfte schon wieder rum? Hanna ist hier, jetzt mit Bon Jovi aus den 80ern.

Classic Rock von Bon Jovi. So startet er nur mit Baden-Württembergs rockigster Morning Show in den Morgen rein. Hanna ist hier, Nikolaus ist ja im Urlaub. Ich soll euch liebe Grüße ausrichten. Der angelt gerade den ganzen Schwarzwald leer. Die neue 107.7 ist hier. Bester Rock und Pop für euren Mittwochmorgen jetzt mit Avril Lavigne. Es ist 8 Minuten nach 7. Kommt gut rein.

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0: Jetzt ist es 7:15. Schönen guten Morgen. 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
0: 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Wobei, die will die Tickets gar nicht selbst einlösen.
2: Tatsächlich will ich die Tickets für meine Neffen gewinnen.
0: Aha, wie alt ist der?
2: Die Jungs sind 10 und 13.
0: Also, die sollen die Badehose einpacken. Ab ins Rolantica.
2: Ja, mega. Wow. Voll cool.
0: Ja, euch oder auch eure Neffen machen wir auch noch glücklich. 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Die neue 107.7 ist hier. Bester Rock und Pop für euren Mittwochmorgen. Das ist Eric Carmen mit Hungry Eyes.

7:23 Uhr, als Steven Tyler von Aerosmith noch klein war, lag er oft stundenlang bei seinem Vater unterm Flügel und hat dem beim Spielen zugehört. Der hat klassische Musik gespielt und daran hat er sich dann Jahre später erinnert und diesen Song hier komponiert. Das ist Dream On, das ist bester Rock und Pop bei der 9077. Schönen guten Morgen.

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15: Deutschland schickt den Spielfilm Every Time ins Rennen um den Oscar. Eins unserer Themen jetzt. Es ist Mittwochmorgen, 7.30 Uhr.
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15: Mit Stefanie Häuslein.
16: Guten Morgen. Die Bundesregierung diskutiert heftig über die Gestaltung der geplanten Zuckersteuer. Das Finanzministerium will neben Limonaden auch zum Beispiel gezuckerte Säfte, Milchgetränke, Eistees und Fertigkaffees einbeziehen. Nur reine Säfte und Milch wären dann nicht betroffen. Das Agrarministerium widerspricht. In den Ländern, die bereits eine Zuckersteuer eingeführt haben, führt diese dazu, dass die Hersteller die Zuckermenge in Getränken um durchschnittlich grob 30% senken. Die schwarz-rote Regierung will ihre Reformpläne trotz aller Widerstände bis Jahresende durchsetzen. Das hat Finanzminister Klingbeil erklärt. Auch Kanzleramtschefin Warken zeigt sich nach Tag 1 der Kabinettsklausur zuversichtlich. Klingbeil wehrte sich im zweiten gegen die Kritik, vieles ginge zu langsam.
17: Wissen Sie, wenn da drin steht, dass zum Beispiel wir Politiker in die Rente rein sollen, ich halte das für einen absolut richtigen Punkt. Ich kämpfe da seit Jahren für. Aber da ist doch noch gar nicht klar, wie schnell geht das, wann passiert das, in welchem Umfang passiert das. Und das ist doch jetzt die Gesetzgebung. Und wenn wir jetzt so tun, als ob Gesetze von einem Tag auf den anderen fertig sind, dann schaffen wir auch eine Erwartungshaltung, die wir da nicht erfüllen können. Und wir wollen das schnell machen. Wir wollen die Vorschläge der Rentenkommission umsetzen. Wir müssen aber einige Dinge klären. Und die Zeit braucht man in der Demokratie.
16: Und jetzt weitere Meldungen in Kürze. Der Schufa droht wegen ihrer sogenannten Schattendatenbank eine Klage. Die Datenschutzorganisation NOYB hat die Auskunftei aufgefordert, alte Daten, Krediten, Pfändungen, Privatinsolvenzen zu löschen. Die Schufa hält die Speicherung dagegen für rechtmäßig. In Griechenland sind binnen weniger Stunden 39 Waldbrände neu ausgebrochen, unter anderem auf Salamis, wo sich der größte griechische Marinestützpunkt befindet. Die Anlage ist laut Feuerwehr aber nicht gefährdet. Und Deutschland schickt den Spielfilm Everytime ins Rennen um den Oscar als bester internationaler Film. Das hat German Films bekannt gegeben. Hinter dem Drama steht die Österreicherin Sandra Wollner, Absolventin der Baden-Württembergischen Filmhochschule.
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15: Guten Morgen, hier ist das Wetter für uns in Baden-Württemberg. In Ludwigsburg messen wir jetzt 16 Grad, in Uhingen im Kreis Köppingen 15, ebenso bei euch in Rottweil. Heute wird es im Tagesverlauf immer schöner. Am Nachmittag sind dann in der Sonne bis 30 Grad drin und morgen wird es dann noch wärmer, aber auch ein bisschen gewittrig. 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Die neue 107.7 Verkehrsservice. Bisschen mehr Zeit einplanen müsst ihr auf der B10 in Stuttgart zwischen Hedelfingen und Wangen. Hier 2 Kilometer Stau an der Baustelle. Dann B10 Ulm Richtung Stuttgart zwischen Göppingen Zentrum und Faundau an der Baustelle. Aufstockender Verkehr. Und B14 Backnang Richtung Stuttgart zwischen Winnenden und Waiblingen Nord. Auch hier stockender Verkehr. Eure Staus, eure Blitzer immer kostenlos. 0800 24 7 1077. Gute Fahrt.
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15: Guten Morgen. Wir haben die meisten 80er, die meisten 90er, die meiste Musik. Jetzt von den Hooters. Baden-Württembergs rockigste Morning Show hier mit Hannah. Schönen Mittwoch euch.
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0: Ein Engel muss es nicht unbedingt sein, aber ich bin auf der Suche nach unserem Jens aus Eisling im Kreis Göppingen. Also es ist 7:15.
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2: Morgen, meine Liebe, grüß dich.
0: Hi Jens.
2: Da waren wir mal wieder ein Döneresser. Mm. Und was fällt einem da mit der Zeit auf? Wenn du früher einen Döner gegessen hast, hast du 3 Tage gestunken. Und zwar nach Knoblauch aus Aleppo von oben bis unten. Jeder hat sofort gewusst, du warst ein Döneresser. Und ich weiß nicht, was passiert ist, liebe Dönermänner. Es ist nicht mehr so. Ich meine, die Soße schmeckt immer noch lecker, da brauchen wir gar nicht drüber reden. Aber der richtige, richtige harte Knoblauchgeschmack ist weg.
0: Ist mir auch schon aufgefallen.
2: Wir haben jetzt sogar mal auch wirklich die Bude gewechselt und haben gesagt, komm, wir gehen mal woanders hin und testen das mal da aus. Aber ganz ehrlich, überall gleich. Es schmeckt lecker, aber nicht mehr wie früher, dass man sagt, das ist richtig knoblauchlastig und du stinkst 3 Tage wirklich, als ob du auf dem Knoblauchfeld geschafft
0: Vielleicht
2: hast.
0: Vielleicht haben sich die ganzen Schulen und Arbeitgeber beschwert, dass man so hinterher nicht weiterarbeiten kann.
2: Das kann allerdings gut möglich sein, genau. Oder die Nachbarn oder selbst der Partner oder irgendjemand so. Du kannst ja heute, sei mal ehrlich, du könntest heimlich Döner essen, dein Partner wird es nicht merken, ehrlich. Was hast du gegessen? Irgendein gebratenes Fleisch oder so?
0: Ich habe auch das Gefühl, dadurch ist diese Konsistenz auch ein bisschen verloren gegangen. Die heutige Knoblauchsoße, das ist so eine flüssige Soße irgendwie. Ja. Früher war das doch so eine ganz, wie will ich denn sagen, feste, massige Soße und genau so lag sie dann halt auch im Magen und genau das haben wir doch auch geliebt. Jetzt halt eben ein Produkt für jedermann, sag ich mal.
2: Ja, irgendwie, ich glaube, die kaufen das jetzt wahrscheinlich im Eimer. Ich weiß nicht, ich kenne die Auflösung nicht, aber ganz ehrlich, es fällt leider auf, dass das Erlebnis, der Genuss dann einfach weg ist.
0: Zumindest nicht noch den ganzen Tag anhält. Deswegen, falls das Dönerladenbesitzer jetzt hören, wegen uns könnt ihr die alte Soße wieder auspacken.
2: Ja, ich wäre dabei, genau.
0: Jens, wir hören uns gut riechend morgen früh wieder, 7:45.
2: Ja, kommt alle gut durch, bis morgen.
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0: Heute ist doch wieder ein perfekter Tag für alle Frühschwimmer. Schwimmt eine Runde für mich mit? Die neue 107.7 ist hier. Schönen guten Morgen.
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3: Wer unbedingt ein zuckerhaltiges Getränk schlürfen will, soll künftig mehr dafür bezahlen müssen. Die Zuckersteuer ist eins unserer Themen jetzt. Es ist Mittwochmorgen, 8 Uhr.
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3: Mit Stefanie Häuslein.
5: Guten Morgen. Die schwarz-rote Regierung will ihre Reformpläne trotz aller Widerstände bis Jahresende durchsetzen. Das hat Finanzminister Klingbeil erklärt. Auch Kanzleramtschefin Warken zeigt sich nach Tag 1 der Kabinettsklausur zuversichtlich, dass die Reformen auf den Weg kommen. Klingbeil wehrte sich im zweiten gegen die Kritik, vieles ginge zu langsam.
6: Wissen Sie, wenn da drin steht, dass zum Beispiel wir Politiker in die Rente rein sollen. Ich halte das für einen absolut richtigen Punkt. Ich kämpfe da seit Jahren für. Aber da ist doch noch gar nicht klar, wie schnell geht das, wann passiert das, in welchem Umfang passiert das. Und das ist doch jetzt die Gesetzgebung. Und wenn wir jetzt so tun, als ob Gesetze von einem Tag auf den anderen fertig sind, dann schaffen wir auch eine Erwartungshaltung, die wir da nicht erfüllen können. Und wir wollen das schnell machen. Wir wollen die Vorschläge der Rentenkommission umsetzen. Wir müssen aber einige Dinge klären. Und die Zeit braucht man in der Demokratie.
5: Der Schufa drohen wegen ihrer sogenannten Schattendatenbank Klagen und Schadenersatzforderungen. Die Datenschutzorganisation NOYB hat die Auskunftei aufgefordert, alte Daten zu Krediten, Pfändungen, Privatinsolvenzen zu löschen. Die Schufa speichert solche Informationen aber bis zu 10 Jahre und nutzt sie zum Beispiel, um neue Bonitätsmodelle zu testen. NOYB sieht die Datenschutzrechte verletzt und will notfalls vor Gericht ziehen. Und jetzt weitere Meldungen in Kürze. Die Bundesregierung diskutiert über die Gestaltung der geplanten Zuckersteuer. Das Finanzministerium will neben Limonaden auch zum Beispiel gezuckerte Fertigkaffees, Fruchtnektare, Milchgetränke und Eistees einbeziehen. Nur reine Säfte und Milch wären dann nicht betroffen. Die Gamescom in Köln öffnet heute für Fachbesucher. Ab morgen ist das breite Publikum zugelassen. Auf der weltgrößten Computer- und Videospielmesse präsentieren sich über 1600 Firmen, ein neuer Rekord. Im ersten Halbjahr lag der Umsatz der Branche bei 4,2 Milliarden Euro. Und Fans weltweit gedenken der Country-Ikone Dolly Parton. In den USA wehen die Flaggen für eine Woche auf Halbmast. Parton ist mit 80 Jahren im Kreis ihrer Familie verstorben. Zahllose große Musiker und Schauspieler würdigen ihr Lebenswerk.
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3: Guten Morgen, hier ist das Wetter für uns in Baden-Württemberg. Erstmal sind noch dicke Wolken unterwegs, die verziehen sich aber weitgehend bis zum Nachmittag. Und dann bekommen wir in Sindelfingen 25 Grad, in Stuttgart-Münster 26, ebenso bei euch in Bad Urach im Kreis Reutlingen. Morgen wird es dann spätsommerlich heiß mit teils über 30 Grad. 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Es ist 8:04, die neue 107.7 Verkehrsservice plant ein bisschen mehr Zeit ein auf der B10 zwischen Hedelfingen und Wangen an der Baustelle und auch an der Baustelle auf der B10 Ulm Richtung Stuttgart zwischen Göppingen Zentrum und Faundau. Außerdem hat Dirk gleich zwei Blitzer gesehen, einmal auf der B10 Richtung Geislingen, kurz vor der Ausfahrt Donsdorf, da dürfte 120 fahren und dann noch in Göppingen in der Jahnstraße stadtauswärts bei der IHK, da sind 50 erlaubt. Vielen Dank fürs Melden. Eure Staus, eure Blitzer, immer kostenlos. 0800 24 7 1077. Gute Fahrt.
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3: Langsam werden jetzt auch die ersten wach, die nicht arbeiten müssen, sondern Urlaub haben. Schönen guten Morgen, Hanna ist hier mit den meisten 80ern und 90ern. Jetzt von Midnight Oil.
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Noch sind die Fische in Baden-Württemberg in Sicherheit. Noch schläft Nikolaus nämlich noch. Die neue 107.7 ist hier. Baden-Württembergs rockigste Morningshow mit Hanna.

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Viertel nach acht ist durch. Achtet gleich mal drauf beim Refrain von Somebody's Watching Me von Rockwell. Gibt's ganz prominenten Support. Da singt nämlich kein geringerer als Michael Jackson zusammen mit Bruder Jermaine Jackson im Chor mit. Die neue 107.7 ist hier. Bester Rock und Pop.

8.23 Uhr. Mein ganzer Körper scheint sich gegen den Herbst zu wehren. Ich habe gestern zum ersten Mal wieder eine Jeans und auch geschlossene Schuhe angehabt. Und was habe ich heute? Eine fette Blase an der Ferse. Zum Glück gibt's heute Nachmittag ja wieder Flip-Flop-Wetter. Die neue 107.7 ist hier. Bester Rock und Pop für euren Mittwoch. Jetzt mit Alphaville und Big in Japan.

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17: Schönen guten Morgen. Hier ist das Wetter für uns in Baden-Württemberg. In Rudersberg im Remsmurkreis messen wir aktuell 15 Grad, in Pforzheim 14 und bei euch in Tuttlingen 16 Grad. Schon heute wird es am Nachmittag richtig schön mit oft über 25 Grad. Morgen wird es dann aber noch wärmer und auch noch sonniger. 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Die neue 107.7 Verkehrsservice. Bitte Vorsicht, liebe Autofahrer, auf der A81 Singen Richtung Stuttgart zwischen Geisingen und dem Dreieck Bad Dürheim. Hier Gefahr durch eine ungesicherte Unfallstelle. Und ein bisschen mehr Zeit einplanen müsst ihr immer noch auf der B10 in Stuttgart zwischen Hedelfingen und Wangen. 2 Kilometer Stau an der Baustelle. Außerdem Blitzer auf der B10 Richtung Geislingen, kurz vor der Ausfahrt Donsdorf. 120 sind da erlaubt. Eure Staus, eure Blitzer immer kostenlos. 0800 247 1077. Gute Fahrt.
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17: Baden-Württembergs rockigste Morningshow hier. Wir haben die meisten 80er, die meisten 90er, die meiste Musik. Jetzt Queen und Who Wants to Live Forever. Ich bin Hannah. Hi.
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eine Autofahrt hat Brian May gereicht und dann war der Song fertig. Queen mit Who Wants to Live Forever. Die neue 107.7 ist hier. Bester Rock und Pop für euren Mittwochmorgen. Yeah.

0: 97.7 hier, während ganz Baden-Württemberg weiterhin auf die Gewinnerachterbahn wartet. Darauf wartet, dass sie wieder zwischen zwei Songs bei uns zu hören ist und die nächsten Tickets für den Europapark gibt, will ich euch erstmal Caro vorstellen. Caro ist Mitarbeiterin im Europapark, wobei der Europapark eigentlich nicht nur ihr Arbeitsplatz ist, sondern eigentlich, ja, ihr zweites Zuhause.
1: Also es gibt wirklich Monate, da sind wir mindestens zweimal in der Woche zusätzlich privat im Park. Meine Kinder sind hier groß geworden, absolut. Also der Große war 12 Tage alt, als er zum ersten Mal hier war, und der Kleine 8 Tage alt. Also das sagt, glaube ich, alles.
0: Allerdings, aber auch wenn man es kaum glauben kann, es gibt jemand, der kann das noch toppen. Katja aus Tuttlingen.
2: Also wir sind wirklich auch oft im Europapark und besitzen schon seit 17 Jahren Jahreskarten. Ich kann es aber wirklich toppen. Wir haben Bekannte, und es ist kein Spaß, die verbringen jedes Jahr 6 Wochen Sommerferien in der Silver Lake City im Europapark. 6 Wochen jedes Jahr Europapark. Wir machen auch die geilsten Events mit. Das ist jetzt auch wieder Oktoberfest, sind wir auch eine Woche unten. Das ist wunderschön.
0: Absolut. Diese Silver Lake City habe ich jetzt auch zum ersten Mal gesehen. Das ist diese Westernstadt. Es ist auch ziemlich geil. Da muss man nicht nach Amerika fahren. Da kann man auch einfach nach Russ fahren. Also, wenn ihr das auch alles erleben wollt, dann wie gesagt weiterhin auf unsere Gewinnerachterbahn warten. Auch heute kommt sie wieder vorbei. Und wenn es soweit ist, dann anrufen 0800 247 1077.
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Gleich 5 vor 9 ist es. Ihr hört die neue 107.7 und es ist schon verrückt. Nachdem es jetzt lange Zeit so heiß war, überlegt man wirklich, ob man bei 25, 26 Grad ins Freibad gehen kann, oder? In anderen Sommern war man froh, wenn wir 25 Grad hatten und jetzt ziert man sich. Oh nee, Freibad 25 Grad ist zu kalt. Ich sag nein. Wir gehen heute ins Freibad, egal wie kalt sich's anfühlt. Bester Rock und Pop für euren Mittwoch.

Es ist kurz vor neun. Hier ist die neue 107.7 mit dem epischen guten Morgen Rocksong.

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0: Zumindest gibt es ja jetzt nicht mehr die Ausrede, es ist zu heiß. Sportlichen Mittwoch wünsche ich euch. Die neue 107.7 hier.
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0: In Köln startet heute die Gamescom mit Hunderttausenden Fans aus aller Welt. Hier vom Stuttgarter Hauptbahnhof fahren auch schon viele Gamer los. Eins unserer Themen jetzt. Es ist Mittwochmorgen, 9 Uhr.
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0: Stefanie Häuslein.
1: Guten Morgen. Der Schufa drohen wegen ihrer sogenannten Schattendatenbank Klagen und Schadenersatzforderungen. Die Datenschutzorganisation NOYB hat die Auskunftei aufgefordert, alte Daten zu Krediten, Pfändungen, Privatinsolvenzen zu löschen. Die Schufa speichert solche Informationen bisher bis zu 10 Jahre lang und benutzt sie zum Beispiel, um neue Bonitätsmodelle zu testen. NOYB will notfalls vor Gericht ziehen. In Köln beginnt heute die Gamescom, die größte Computer- und Videospielmesse der Welt. Über 1600 Firmenverbände und Organisationen stellen aus, das ist ein Rekord. Der Umsatz der Branche hat im ersten Halbjahr bei 4,2 Milliarden Euro gelegen. In Köln ist die neue 177-Korrespondent Thomas Bremser.
2: Rund 350.000 Gaming-Fans werden hier in den nächsten Tagen erwartet, gut 2/3 davon aus dem Ausland. Die können unter anderem die neuesten Spiele ausprobieren und stehen dafür zum Teil lange in der Schlange. Die Gaming-Branche ist für die Wirtschaft enorm wichtig, das zeigt sich auch an der politischen Prominenz. Neben Finanzminister Klingbeil und Forschungsministerin Bär wird erstmals auch ein Bundespräsident auf der Messe sprechen. Frank-Walter Steinmeier ist Gastredner beim Gamescom-Kongress.
1: Und jetzt weitere Meldungen in Kürze. Hitze und Dürre sind heute Themen der Kabinettsklausur. In diesem Moment beginnt der zweite Tag. Schon gestern hatten mehrere Bundesminister Zuversicht gezeigt, die Reformpläne dieses Jahr noch durchzusetzen. Am Mittag will die Regierung Ergebnisse vorstellen. Fans weltweit trauern um Country-Ikone Dolly Parton. In den USA wehen die Flaggen auf Halbmast. Persönlichkeiten wie Ex-Präsident Biden oder Popstar Elton John würdigten Partons Lebenswerk, zum Beispiel den Einsatz für Gleichberechtigung und Bildung. In Stuttgart ist eine S-Klasse für 250.000 Euro gestohlen worden. Der Besitzer hatte den Mercedes knapp 2 Wochen lang in Hedelfingen am Straßenrand geparkt und am Montag war er weg. Die Polizei sucht jetzt Zeugen.
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0: Guten Morgen, hier ist das Wetter für uns in Baden-Württemberg. Das wird heute noch ein richtig schöner Sommertag. In Waldenbuch im Kreis Böblingen bekommen wir 26 Grad. Ebenso bei euch in Süßen im Kreis Göppingen und in Blaubeuren im Alb-Donau-Kreis 24 Grad. Morgen dann sogar noch mal hochsommerlich mit teils über 30 Grad. Am Freitag startet das Sonnenrot Tribute Festival in Kirchheim-Teck mit Musik von Coldplay, ABBA und Metallica. 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Bitte Vorsicht, liebe Autofahrer, auf der A81 Stuttgart Richtung Singen auf Höhe Gärtringen. Gefahr durch einen defekten LKW und auch Reifenteile auf der rechten und mittleren Spur. Und ein bisschen mehr Zeit einplanen müsst ihr immer noch auf der B10 in Stuttgart zwischen Hedelfingen und Wangen. Hier 2 Kilometer Stau an der Baustelle. Und Götz hat einen Blitzer gesehen. Am Dreieck Karlsruhe von der A8 kommend Richtung A5 Basel in der Kurve. Da dürft ihr 100 fahren. Vielen Dank fürs Melden. Eure Staus, eure Blitzer, immer kostenlos. 0800 24 7 107 7. Gute Fahrt!
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0: Schön, dass ihr trotz Sommerferien bei uns seid. Hanna hier, guten Morgen. Bei uns gibt's die meisten 80er und 90er. Jetzt Classic Rock von Europe und The Final Countdown.
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Dieses berühmte und geile Keyboard-Riff von The Final Countdown hat Sänger Joey Tempest schon 2-3 Jahre vorher geschrieben. Bevor sie den Song dann veröffentlicht haben, hat es erstmal in die Schublade gelegt und später dann rausgeholt. Die neue 107.7 ist hier. Bester Rock und Pop für euren Mittwoch.

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0: Das ist genau meine Mucke.
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0: schönen guten Morgen. Euren Sommerferien fehlt noch das gewisse Etwas? Kein Problem.
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0: Ganz genau, solange Baden-Württemberg in den Sommerferien ist, machen wir jeden Tag so weiter wie bisher. Sobald die Gewinner-Achterbahn wieder durchs Programm rauscht, ruft ihr einfach an. 0800 24 7 107 7, und mit ein bisschen Glück gehen dann die nächsten Tickets zu den Europa-Park oder auch die Wasserwelt Rolantica an euch. Mittlerweile haben wir ja schon so viele von euch glücklich gemacht. Wenn ihr alle am gleichen Tag gehen würdet, dann müsste, glaube ich, wegen Überfüllung geschlossen werden. Glückwunsch auf jeden Fall nochmal an alle. Gestern Morgen hat es bei mir in Baden-Württembergs Hockey X Morning Show ja Laura aus Schopfheim im Kreis Lörrach getroffen. Wobei, die will die Tickets gar nicht selbst einlösen.
2: Tatsächlich will ich die Tickets für meine Neffen gewinnen.
0: Aha, wie alt ist der?
2: Die Jungs sind 10 und 13.
0: Also, die sollen die Badehose einpacken. Ab ins Rolantica!
2: Ja, mega! Wow! Voll cool!
0: Ja, euch oder auch eure Neffen machen wir auch noch glücklich. Bleibt bei uns und achtet auf die Gewinnerachterbahn, egal ob über DAB+, unsere App oder auch übers Web.

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1: Guten Morgen, hier ist das Wetter für uns in Baden-Württemberg. In Mur im Kreis Ludwigsburg messen wir aktuell 17 Grad, in Göppingen 18 und bei euch in Freudenstadt 17 Grad. Ja, heute wird es im Tageslauf immer schöner. Am Nachmittag sind in der Sonne dann bis 30 Grad drin. Morgen wird es dann noch wärmer, aber auch so ein bisschen gewittrig. Eine Minute nach 9:30 die neue 107.7 Verkehrsservice. Bitte Vorsicht auf der A81 Heilbronn Richtung Stuttgart zwischen Pleidelsheim und Ludwigsburg Nord. Hier Gefahr durch ein liegen gebliebenes Fahrzeug. Und nochmal Vorsicht auf der A81 Heilbronn Richtung Würzburg zwischen Boxberg und Ahorn. Gefahr durch eine ungesicherte Unfallstelle auf allen Fahrstreifen. Und hier liegt auch ein totes Tier auf der Fahrbahn. Außerdem mehr Zeit einplanen müsste auf der B10 in Stuttgart zwischen Hedelfingen und Wangen. An der Baustelle immer noch 2 Kilometer Stau. Eure Staus, eure Blitzer, immer kostenlos. 0800 247 1077. Gute Fahrt.
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1: Baden-Württembergs rockigste Morningshow hier mit Hanna. Guten Morgen, ihr Lieben. Wir haben die meisten 80er, die meisten 90er, die meiste Musik. Jetzt von Kenny Loggins und Footloose.
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Haus von Kenny Loggins. Da gibt es übrigens auch ein Kinderbuch dazu. Da zeigen Zootiere ihre Tanzschritte. Die neue 107.7 ist hier. Besser Rock und Pop. Schönen Mittwoch euch.

vor 10 am Anfang vom Sommer, da muss man sich immer erst an die Flipflops gewöhnen, hat dann immer so Blasen zwischen 10 und jetzt, wo es zurückgeht zu den geschlossenen Schuhen, bekomme ich Blasen hinten an der Ferse. Die neue 107.7 ist hier. Bester Rock und Pop, heute nochmal Flipflop-Wetter. Das ist jetzt Michael Jackson für euch mit

0: 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Kennst du? Die Geschichte hinter diesem Song?
1: Es ist 1993. Ein junges Mädchen läuft über die Straße in ein Treppenhaus. Sie möchte ihren Freund abholen. Die beiden wollen auf eine Party. Sie klopft an die Tür, aber niemand öffnet. Sie klopft lauter und lauter, aber es passiert nichts. Das Mädchen kann die Tür schließlich aufdrücken und gelangt in die Wohnung. Als sie im Schlafzimmer ankommt, findet sie ihren toten Freund, gestorben an einer Überdosis. Sie schreibt einen Song. Ich werde dich nicht vergessen, mein Freund, und halte deinen letzten Kuss in Ehren. Pink, Who Knew?
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10 vor 10 ist es. Hier jetzt der musikalische Arschtritt an alle Ex-Partner in Baden-Württemberg. I'm still standing. Mir geht's super ohne dich. Hier ist Elton John für euch. Bester Rocker.

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14: Das Handwerk in Baden-Württemberg wächst so stark wie seit Jahren nicht. Und es gibt ein paar Trends, die spannend sind. Eins unserer Themen jetzt am Mittwochvormittag. Es ist 10 Uhr.
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14: Mit Stefanie Häuslein.
15: Guten Tag. Datenschützer bereiten eine Sammelklage gegen die Schufa vor. Die Auskunftei speichert in einer Hintergrunddatenbank auch alte Daten zu Krediten, Pfändungen und Privatinsolvenzen bis zu 10 Jahre lang. Sie nutzt diese zum Beispiel, um neue Bonitätsmodelle zu testen. Die Datenschutzorganisation NOYB hat die Schufa aufgefordert, diese Infos zu löschen und droht andernfalls mit Schadenersatzforderungen. Das Handwerk in Baden-Württemberg wächst so stark wie seit 5 Jahren nicht. Das geht aus Zahlen von Handwerk BW hervor. Seit Januar sind fast 1.000 Betriebe gegründet worden. Damit gibt es jetzt über 145.000 landesweit. Dabei werden vor allem

0: den Bereichen Firmen gegründet, für die es keinen Meisterbrief braucht, wie Gebäudereinigungen und Kosmetikstudios. Ein großes Thema für viele Firmen im Südwesten bleibt die schwierige Nachfolgersuche. Und jetzt zu weiteren Meldungen in Kürze. Die Gamescom in Köln öffnet heute für Fachbesucher, morgen für das breite Publikum. Auf der weltgrößten Computer- und Videospielmesse präsentieren sich über 1600 Firmen dieses Jahr. Das ist ein Rekord. Der Umsatz der Branche lag allein im ersten Halbjahr bei 4,2 Milliarden Euro. Ungarn stellt sich nach dem Regierungswechsel deutlich klarer gegen Russland. Ministerpräsident Modja hat Russland erstmals als Bedrohung eingestuft und verurteilt dessen Angriff auf die Ukraine. Damit bricht Modja mit dem russlandfreundlicheren Kurs seines Vorgängers. Hitze und Dürre sind heute Thema der Kabinettsklausur in Brandenburg. Um 9 Uhr hat der zweite und letzte Tag begonnen. Schon gestern hatten mehrere Bundesminister Zuversicht gezeigt, die Reformpläne dieses Jahr noch durchzusetzen. Am Mittag will die Regierung Ergebnisse vorstellen. Und in Stuttgart ist eine S-Klasse für 250.000 Euro gestohlen worden. Der Besitzer hatte den Mercedes knapp 2 Wochen lang in Hedelfingen am Straßenrand geparkt und am Montag war er weg. Die Polizei sucht jetzt Zeugen.
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2: Hier ist das Wetter für uns in Baden-Württemberg. Heute 20 Grad in Wöschenbeuren, aktuell in Niefern-Öschelbronn 21 Grad, in Echterdingen 20 Grad und wird ein stabiler Sommertag, würde ich mal sagen, mit Sonne und Wolken, dazu meistens trocken. Bis zu 30 Grad sind drin, morgen sogar bis zu 33 Grad und es wird schwül warm. 3 nach 10, die neue 107.7 Verkehrsservice. Auf der A6 Heilbronn Richtung Nürnberg, Vorsicht Gefahrenstelle zwischen Schwäbisch Hall und Ilshofen-Wolpertshausen, da liegen Metallteile. Vorsicht im Kreis Esslingen zwischen der Nordwest-Umfahrung Bernhausen und der Flughafenstraße, da laufen Menschen auf der Fahrbahn und da ist auch ein Fahrzeug liegen geblieben. Und auf der B27 Balingen Richtung Stuttgart, Vorsicht Reifenteile zwischen Hechingen-Südburg, Hohenzollern und Hechingen-Mitte. Eure Staus, eure Blitzer, immer kostenlos unter 0800 24 7 107 7.
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2: So die letzten 2 Tage Sommer, Leute, und dann kommt der Herbst und ich freue mich schon drauf. Die meisten 80er dazu gleich von Bryan Adams, Summer of 69 nach Joan Jett, I Love Rock'n'Roll.
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0: bester Orgelpart von Bryan Adams, Summer of 69. Und wer hat sie gehört? Unsere Gewinner-Achterbahn. Da ist sie gerade wieder hier durchgerauscht und hat 2 Europapark-Tickets dabei.
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0: Und natürlich habt ihr sie alle gehört. Vielen, vielen Dank fürs Anrufen. Ihr seid wirklich verrückt hier in Baden-Württemberg. Die Leitungen sind immer noch am explodieren. Also alles richtig gemacht. Wenn ihr die Gewinner-Achterbahn hier hört, müsst ihr anrufen, um die 2 Tickets bei uns abzuräumen. Und ich bin gespannt, wer jetzt dran ist von euch. Doro hier, hallo, wer ist da?
2: Hallo, hier ist die Jenny Kurz aus Abtsgmünd. Oh Gott!
0: Oh Gott!
2: Ich habe so oft angerufen.
0: Wie oft hast du angerufen?
2: Ich weiß nicht, ich habe die ganzen Sommerferien durchgehört und immer am Pool. Das Radio dabei, beim Gassi gehen, das Radio dabei. Jetzt auf Arbeitsradio dabei. Oh, ich bin ganz aufgeregt, Doro.
0: Und Jenny, es hat sich gelohnt. Du gehst in Europa Bank.
2: Ja, super, vielen lieben Dank. Da wird sich meine Tochter freuen.
0: Oh, wie schön, wie alt ist die?
2: Die ist 15.
0: Und ihr wollt unbedingt hin?
2: Ja, wir hatten letztes Jahr, hatte mein Mann einen schweren Fahrradunfall.
0: Oh.
2: Und hat sich einen Trümmerbruch im Ellbogen zuzogen. Und wir hatten natürlich Rolantica mit Europapark gebucht.
0: Oh nee.
2: Und ja, ist dann alles ein bisschen ins Wasser gefallen. Wir sind trotzdem gefahren, aber er konnte halt nirgendwo mit. Und dann können wir es dieses Jahr nachholen.
0: Oh Jenny, wie schön, ich freue mich.
2: Ja, vielen lieben Dank euch.
0: Ey, sehr, sehr gerne. Macht euch einen schönen Tag.
2: Das machen wir. Vielen lieben Dank, Doro. Und macht weiter so.
0: Dankeschön. Grüße auf die Ostalb und die Gewinner-Achterbahn. Die wird jetzt hier gerade wieder hochgezogen auf der neuen 107.7. Ja, das heißt, sie kann wieder jederzeit durchrauschen zwischen 2 Songs. Also lasst Radio an im Geschäft. Viel Glück.

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0: Hier ist das Wetter für uns in Baden-Württemberg. Es wird heute nochmal ein richtig schöner Sommertag. Es bleibt trocken, 22 bis 30 Grad. Morgen sogar nochmal ein Tick heißer. Am Freitag entlädt sich dann die schwüle Luft in Form von Gewitter. Es ist 10:30, die neue 107.7 Verkehrsservice. Vorsicht auf der A7 Würzburg Richtung Ulm. Zwischen Heidenheim und Gingen-Herbrechtingen liegen Reifenteile auf der Fahrbahn und da stehen zwei kaputte Fahrzeuge auch auf dem Standstreifen. Vorsicht auf der B27 Balingen Richtung Tübingen. Zwischen Bokow und Zollern und Hechingen-Mitte liegen Reifenteile auf allen Spuren. Und auf der B10 in Stuttgart-Uferstraße 2 Kilometer Baustellenstau zwischen Hedelfingen und Wangen. Eure Staus, eure Blitzer, immer kostenlos bei uns. 0800 24 7 107.7. Gute Fahrt.
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0: Ich bin Doro. Hi. Wir verbringen den Mittwoch im Geschäft mit den meisten 80ern, den meisten 90ern, der meisten Musik hier bei uns. Jetzt Bon Jovi und Runaway.
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Schweizer Rock und Pop aus Wien von Falco. Ja, auf der neuen 107.7 geht's durch den Mittwoch im Geschäft mit Hard und Alone von 87. 10.42 Uhr.

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13: Es ist das Highlight für alle Gamer. In Köln geht heute die weltgrößte Computerspielemesse Gamescom los. Eins unserer Themen am Mittwochvormittag. Es ist 11 Uhr.
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14: Schönen guten Tag. An Tag 2 der Kabinettsklausur geht es heute unter anderem um den Hitzeschutz. Konkrete Beschlüsse werden in Neu-Hardenberg nicht erwartet. Mehr von Tim Britztrupp.
15: Schwarz-Rot will Konsequenzen aus der Hitzewelle ziehen. Erstmal soll aber die Lage analysiert werden. Bei den Grünen sorgt das für Kopfschütteln. Parteichefin Brandner sagte dem Redaktionsnetzwerk Deutschland, dass die Klimakrise Handeln erfordert, wissen wir seit Jahren, nicht erst seit diesem Sommer. Weitere Schwerpunktthemen der Kabinettsklausur sind die Stärkung des Wirtschaftsstandorts Deutschland und die Bedrohung vor allem durch Drohnen.
14: Datenschützer bereiten eine Sammelklage gegen die Schufa vor. Die Auskünftei speichert in einer Hintergrunddatenbank auch alte Daten zu Krediten, Pfändungen und Privatinsolvenzen bis zu 10 Jahre lang. Sie nutzt diese zum Beispiel, um neue Bonitätsmodelle zu testen. Die Datenschutzorganisation Neub hat die Schufa aufgefordert, diese Infos zu löschen und droht andernfalls mit Schadenersatzforderungen. Und nun weitere Meldungen in Kürze. Deutschland nimmt immer mehr Geld über die Erbschafts- und Schenkungssteuer ein. Im vergangenen Jahr waren es laut Statistischem Bundesamt 21.

0: 21,4 Milliarden Euro, ein neuer Rekord. Ein Grund dafür ist, dass sich die Steuersätze bei großen Vermögensübertragungen von mehr als 20 Millionen Euro mehr als verdoppelt haben. Bei VW gibt es heute weitere Betriebsversammlungen zum angekündigten Sparkurs. Konzernchef Blume besucht die Werke in Emden und Zwickau. Beide Standorte stehen auf der Kippe, es gibt aber noch keine Entscheidungen zu Werksschließungen. In Köln startet heute die weltgrößte Computerspielmesse Gamescom. Erstmal nur für Fachleute, ab morgen können dann alle hin. Finanzminister Klingbeil hat der deutschen Computerspielbranche weitere Unterstützung zugesichert. Im Kölner Stadtanzeiger spricht er von 120 Millionen Euro in diesem und nächstem Jahr.
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2: Hier ist das Wetter für uns in Baden-Württemberg. Heute immer wieder Sonne, dazu auch Wolken und aktuell 23 Grad in Neckartenzlingen, in Möglingen 22 Grad, in Heidelberg schon 24 Grad. Bis zu 30 sind heute drin, es bleibt meistens trocken. Morgen wird es dann schwül heiß mit bis zu 33 Grad. 2:11, die neue 107.7 Verkehrsservice. Bitte Vorsicht auf der A81, wenn ihr von Stuttgart Richtung Heilbronn fahrt. Zwischen Rastplatz Gerlinger Höhe nach dem Engelbergtunnel und Feuerbach ungesicherter Unfall auf der linken Spur. Da staut sich's auch schon. Und es wird geblitzt auf der B295 Böblingen Richtung Leonberg. Kurz vor der Unterführung, wo es dann zur Autobahn geht. 70 erlaubt. Eure Staus, eure Blitzer immer kostenlos. 0800 24 7 107.
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2: Der Mittwocharbeitstag mit den meisten 80ern hier bei uns. Wir freuen uns auf Wham und die Ärzte gleich. Und jetzt der Classic Rock Song, den Kiss für die Disco produziert haben. I was made for loving you. Ich bin Doro. Hi.
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Vor Mittwochvormittag, 11.23 Uhr. Ihr hört die neue 107.7 und jetzt stellt euch vor, ihr wollt tanken fahren oder einkaufen gehen und alles hat zu. So sieht's gerade teilweise in Heilbronn aus. In den nördlichen Teilen des Stadtgebiets ist Stromausfall großflächiger seit ungefähr 2 Stunden. Da hat die Stadtbibliothek zum Beispiel zu, Bücher zurückgeben geht, ausleihen nicht. In Heilbronn gehen ganz, ganz viele Ampeln nicht. Es sind auch schon laut Polizei Unfälle deshalb passiert. Tankstellen sind zu, Geschäfte sind dicht, weil ohne Strom, wir wissen's, geht halt wirklich nicht viel. Keine Kasse, kein Bezahlvorgang. Der Energieversorger ZEAG ist dran, versucht die Stromversorgung jetzt gerade irgendwie umzuleiten. Und bis dahin, wenn ihr betroffen seid in Heilbronn, halten wir mit euch durch und halten euch hier auf der neuen 107.7 natürlich auf dem Laufenden. Bester Rock und Pop jetzt von Jermaine Jackson, When the Rain Begins to Fall.

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4: Hier ist das Wetter für uns in Baden-Württemberg. Heute Sonne, ab und zu Wolken mit dabei, aber trocken. 22 bis 30 Grad nachher noch. Morgen dann auch wieder heiß, teilweise schwül, bis zu 33 Grad. 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Bitte Vorsicht auf der A81 Stuttgart Richtung Heilbronn. Kurz nach dem Engelbergtunnel hat es einen Unfall gegeben auf der linken Spur. Da staut sich's auch schon. Dann bitte Vorsicht im Kreis Ludwigsburg in Markgröningen in der Feingerstraße. Zwischen Schillerstraße und Bruckmühle läuft eine Unfallaufnahme. In beiden Richtungen ist da jetzt auch gesperrt worden. Wenn ihr könnt, fahrt da bitte weiträumig drumherum. Und geblitzt wird auf der B295 Böblingen Richtung Leonberg, kurz vor der Unterführung zur Autobahn. 70 dürft ihr fahren. Eure Staus, eure Blitzer, immer kostenlos unter 0800 247 1077.
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4: Wir sind für euch da in Baden-Württemberg mit den meisten 80ern, den meisten 90ern, der meisten Musik. Und jetzt zum Schaffen 80er Rock von Manfred Mann. For you.
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Und Pop. Das sind Roxette hier auf der neuen 107.7. How do you do? Um 11.43 Uhr. Und jetzt die Hände aufs Lenkrad. Und gleich mit Trommeln Phil Collins in the air tonight. Die neue 107.7. 11.43 Uhr.

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4: Guten Tag, ich bin Daniel Heinze von der katholischen Kirche. 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Hast du nicht Lust, dieses Jahr mit uns zu feiern? Klar habe ich das. 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Die hat gerne mal ausgerufen, Kinder, wie die Zeit vergeht. Sie ist 85 geworden und konnte es immer kaum fassen, wie Jahr um Jahr verging. Vertrödel deine Zeit nicht, sagte sie dann oft noch hinterher. Ich fand das immer gut. Es war eine liebevolle Mahnung. Oft hänge ich ja im täglichen Stress fest und mir fehlt für das wirklich Wichtige vermeintlich die Zeit. Für meine Freunde, meine Familie.

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12: Es gibt gute Nachrichten. Für alle Metalheads, Heavy Metal kann nämlich offenbar dabei helfen, Schmerzen besser auszuhalten. Eins unserer Themen jetzt. Aber erstmal alles zum Stromausfall in Heilbronn. Es ist Mittwochmittag, 12 Uhr.
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14: Schönen guten Tag. Ein großer Teil des Heilbronner Stadtgebiets ist seit dem Vormittag ohne Strom. Auch das Internet ist beeinträchtigt. Haushalte, Unternehmen und der Bildungscampus sind betroffen. Die Ampeln funktionieren aber wieder. Der Energieversorger CEAG geht von einem Leitungsschaden aus und versucht jetzt, die Versorgung umzuleiten. Die Heilbronner sind aufgefordert, beim Stromverbrauch bis auf Weiteres sparsam zu sein. Die geplante Zuckersteuer soll nicht auf zuckerfreie Zero-Getränke ausgeweitet werden. Das hat Finanzminister Klingbeil jetzt klargestellt. Mehr von Tim Britztrup.
15: Auf Instagram schreibt er, dass eine Zuckersteuer auf zuckerfreie Getränke keinen Sinn ergibt. Da mache er nicht mit. Der SPD-Politiker liefert auch gleich eine Erklärung mit, wie es zu der Verwirrung kommen konnte. Demnach ist ein Papier mit dem Arbeitsstand der Debatte durchgesickert. Dabei handelt es sich aber nur um eine Art Ideenaustausch, aber nicht um eine politische Entscheidung. Die vermeintliche Steuer auf Zero-Getränke hatte unter anderem beim Koalitionspartner Union für Aufregung gesorgt.
14: Und nun weitere Meldungen in Kürze. Tag 2 der Kabinettsklausur der Bundesregierung. Hauptthema ist heute das Klima. Die Koalition berät, wie man sich am besten gegen Hitze, Dürre und Co. aufstellt. Gestern ging es schon um die Wirtschaft. Da soll das Kabinett Tempo bei den Reformen machen, sagte Kanzler Merz. Bei VW gibt es heute weitere Betriebsversammlungen zum angekündigten Sparkurs. Konzernchef Blume besucht die Werke in Emden und Zwickau. Beide Standorte stehen auf der Kippe. Es gibt aber noch keine Entscheidungen zu Werksschließungen. Wer Heavy Metal hört, kann Schmerzen besser aushalten. So kurz gefasst das Ergebnis eines Experiments, das Leipziger Forscher mit Festivalbesuchern in Wacken gemacht haben. Das ist nicht einfach nur ein netter Funfact, sondern soll bei der Behandlung von Schmerzpatienten helfen.
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1: Hier ist das Wetter für uns in Baden-Württemberg. Heute stabiler Sommertag mit bis zu 30 Grad bei viel Sonne und ein paar Wolken zwischendurch. Bleibt meistens trocken. Morgen auch dann bis zu 33 Grad. Und Freitag kann es dann gewittern. Am Freitag startet das Sonnenrot Tribute Festival in Kirchheim Tech mit Musik von Coldplay, ABBA und Metallica. 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Viel los ist nicht. Eine Meldung gibt's von der A8 Stuttgart Richtung Karlsruhe. Nach einem Unfall zwischen Leonberg Ost und West jetzt 4 Kilometer Stau. Die rechte und mittlere Spur sind blockiert. Und geblitzt wird in Winnenden-Hertmannsweiler im Rems-Murr-Kreis am Ortseingang, wenn ihr von Nelmersbach herkommt. Ihr dürft 50 fahren. Eure Staus und Blitzer immer kostenlos. 0800 24 7 1077.
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1: Ja, Metal kann dabei helfen, Schmerzen besser auszuhalten. Wir steuern bei Alice Cooper und Poison. Das sind die meisten 80er bei uns. Ich bin Doro, schönen Mittwoch.
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0: Fleetwood Mac und Little Lies. Wir sind euer Radio für die Sommerferien in Baden-Württemberg und wir haben den Tresor hier immer noch randvoll mit Tickets für den Europapark.
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0: Ja, die hat sich vorhin Jenny aus Abtsgmünd bei Ahlen gesichert und sie hat sich so sehr gefreut, weil sie schon die ganzen Sommerferien wirklich Radio hört, bei allem, was sie tut, so oft angerufen hat und endlich hat's geklappt. Zwei Tickets gehören jetzt ihr. Und es ist besonders schön, nachdem sich nämlich ihr Mann letztes Jahr verletzt hatte, sind Rolantica und Europapark so ein bisschen ins Wasser gefallen, werden jetzt nachgeholt. Jenny, hi!
2: Hallo, jetzt habe ich mich ein bisschen beruhigt, Doro.
0: Hast du es auch allen schon erzählt?
2: Ja, meine Kinder, mein Mom, meine Mama, die freuen sich alle mega.
0: Ist ja auch was Besonderes.
2: Total. Und wie gesagt, der Europapark ist so schön und mir geht eigentlich jedes Jahr mit dem Patenonkel.
0: Und letztes Jahr dann, wie gesagt, ins Wasser gefallen, oder wie?
2: Ja, wir waren trotzdem, aber er konnte halt nichts fahren. Wir waren mit der Schiene im Wasser und das Einzige, was er machen konnte, war Cocktailschlürfe.
0: Auch nicht schlecht.
2: Und war sonst nur der Hundesitter, Rucksackaufpasser, Schiffschaukel, war das Einzige.
0: Ja gut, mit so einem gebrochenen, zerschmetterten Ellenbogen oder was war's?
2: Ja, Trümmerbruch im Ellenbogen, ja.
0: Meine Güte, dann auch gleich sowas, weißt du?
2: Ja,
0: kleiner hat man es nicht mehr.
2: Anfang. Ihm war es zu langweilig am Pool damals.
0: Ja, ja. Aber dafür jetzt volle Kanone, Voltron, Silverstar, alles hintereinander und fünfmal.
2: Genau, genau.
0: Und ihr könnt euch auch Tickets sichern, sobald ihr unsere Gewinner-Achterbahn hier hört. Wie sie durch zwei Songs fährt auf der neuen 107.7. Am besten Radio einfach anlassen im Geschäft. Kann jederzeit passieren. Viel Glück.

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5: Hier ist das Wetter für uns in Baden-Württemberg. Es sind anscheinend die letzten zwei Tage Sommer. Ja, heute Sonne mit Wolken, 22 bis 30 Grad. Morgen nochmal so, sogar ein Tick heißer. Am Freitag entlädt sich die schwüle Luft in Form von Gewittern und danach wird es deutlich kühler. Es ist 12:30, die neue 107.7 Verkehrsservice. Auf der A8 Stuttgart Richtung Karlsruhe, 5 Kilometer stockender Verkehr zwischen dem Kreuz Stuttgart und Leonberg West. Da wird gerade ein Unfall aufgenommen. Eine Spur ist nur frei. Dann wird geblitzt in Zwiefalten in der Hauptstraße und zwar am Krankenhaus. Ihr dürft 30 fahren. Eure Staus, eure Blitzer immer kostenlos. 0800 24 7 1077. 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
5: Ich bin Doro. Hi, schöne Mittwoch. Mittagspause mit den meisten 80ern, den meisten 90ern, der meisten Musik hier bei uns. Hier sind Guns N' Roses.
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Bester Rock und Pop aus den 90ern, die Scorpions, Wind of Change, hier auf der neuen 107.7. Und wir haben gute Nachrichten aus Heilbronn. Da gibt's wieder Strom. Schöne Mittagspause.

In Straßen bitte Vorsicht auf der B38A Mannheim-Neckarau und Freudenheim. Zwischen Neckarau und Freudenheim in beiden Richtungen Gefahr durch einen Falschfahrer. Wenn ihr dort unterwegs seid, bitte überholt nicht auf der B38A zwischen Mannheim-Neckarau und Freudenheim. Dort kommt euch ein Falschfahrer entgegen. Macht vor.

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10: Es gibt gute Nachrichten aus Baden-Württemberg. Das Handwerk wächst nämlich so stark wie seit 5 Jahren nicht mehr. Eins unserer Themen jetzt. Es ist Mittwochmittag, 13 Uhr.
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12: Schönen guten Tag. Bei VW brodelt es weiter. Konzernchef Blume besucht heute die Werke in Emden und Zwickau. Alles andere als Wohlfühltermine, denn beide Werke stehen auf der Kippe an der Brauer.
13: Ja, und an beiden Standorten erwarten die Beschäftigten natürlich Klartext von Blume. Bei der Betriebsversammlung in Wolfsburg allerdings war gestern davon nicht viel zu merken. Die Kritik von Betriebsratschefin Cavallo fiel dementsprechend vernichtend aus. Oliver Blume hat seine Chance verpasst, zu sagen, was ist, meint sie. Und auch von der IG Metall heißt es, viel geredet und wenig gesagt. Volkswagen steckt wie die gesamte deutsche Autobranche in der Krise. Zigtausende Arbeitsplätze sind in Gefahr.
12: Das Handwerk in Baden-Württemberg wächst so stark wie seit 5 Jahren nicht. Das zeigen die neuen Zahlen von Handwerk BW. Seit Januar sind fast 1.000 Betriebe gegründet worden. Damit gibt es jetzt über 145.000 landesweit. Dabei wird vor allem in den Bereichen gegründet, für die es keinen Meisterbrief braucht, wie Gebäudereinigungen und Kosmetikstudios. Ein großes Thema für viele Firmen im Südwesten bleibt aber die schwierige Nachfolgersuche. Und nun weitere Meldungen in Kürze. Nach dem Stromausfall vom Vormittag ist das Heilbronner Stadtgebiet wieder am Netz. Schuld am Ausfall war ein Kabelschaden, hat der Energieversorger CEAG der neuen 107.7 mitgeteilt. Der Strom wird jetzt umgeleitet, bis das Kabel repariert ist. Finanzminister Klingbeil hat jetzt klargestellt, eine Zuckersteuer auf zuckerfreie Zero-Getränke wird es nicht geben. Auf Instagram schreibt er, das ergebe keinen Sinn. Grund für die Aufregung? Offenbar ist ein Arbeitspapier durchgesickert, das laut Klingbeil aber nur einen Ideenaustausch darstellt. In Deutschland fehlen über 1,3 Millionen Wohnungen. Das geht aus dem Baumonitor des Pestel-Instituts hervor. Das wirkt sich nach Ansicht der Forscher auch auf das Wirtschaftswachstum aus. Pestel-Chef Günther sagte, Menschen ziehen nicht zum neuen Arbeitsort, wenn sie dort keine bezahlbare Wohnung finden.
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10: Das Wetter für uns in Baden-Württemberg ist heute schön sonnig mit ein paar Wolken und aktuell in Rechberghausen 25 Grad, in Feingen-Enz auch, in Ostfeldern 26 Grad bis 30 Grad sind noch drin bis heute Nachmittag. Morgen dann schwül, aber trocken bis zu 33 Grad. Und wir schauen auf die Straßen. Es ist 2:01, die neue 107.7 Verkehrsservice. Bitte Vorsicht auf der A8 Karlsruhe Richtung Stuttgart. Liegen gebliebenes Auto zwischen Kreuz Stuttgart und Möhringen. In der Gegenrichtung richtig viel los. Zwischen Kreuz Stuttgart und Leonberg West läuft eine Unfallaufnahme. Es ist nur die linke Spur frei. 9 Kilometer stockt's. Und es wird geblitzt in Bissingen an der Teck. Auf der Ochsenwanger Steige kurz nach Bissingen. 70 dürft ihr fahren.

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0: Es könnten die letzten zwei Tage Sommer sein in Baden-Württemberg heute und morgen. Also ab raus in der Mittagspause. Nehmt uns gern mit über unsere App. Für die meisten 80er. Hier sind Status Quo in the Army Now.
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0: schönen Mittwochmittag, 10 nach 1.
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0: Wir feiern den Sommer mit euch, mit Rock, den wir lieben. In der Live-Version spielen wir immer in der Mittagspause. Ein Konzertmitschnitt von echten Legenden, die ganzen Sommerferien hier in Baden-Württemberg. Heute von Aerosmith, gleich Crying, Love in an Elevator auch mit dabei. Und hier ist die einzige Nummer 1, I Don't Want to Miss a Thing.
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10: Hier ist das Wetter für uns in Baden-Württemberg. Richtig schön warm, 22 bis 30 Grad. Viel Sonne, paar Wolken zwischendurch, aber heute bleibt es trocken. Morgen auch. Dann wird es aber schwül bei bis zu 33 Grad. Wir schauen auf die Straßen. Es ist 13.31 Uhr, die neue 107.7 Verkehrsservice. Auf der A6 Heilbronn Richtung Mannheim. Zwischen Sinsheim-Steinsfurt und Wiesloch-Raunberg 5 Kilometer Stau. Die A8 Stuttgart Richtung Karlsruhe. Zwischen Kreuz Stuttgart und Leonberg West. Nach einem Unfall 10 Kilometer Stau. Und auch auf der B2 95 von Calw Richtung Stuttgart hat es gekracht. Zwischen Naturtheater Renningen und Leonberg Warmbronn jetzt 3 Kilometer Stau. Da ist die Richtungsfahrbahn gesperrt. Eure Staus, eure Blitzer. Immer kostenlos unter 0800 24 7 107.7. Gute Fahrt.
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10: Schöne Mittagspause, wenn ihr keinen Urlaub mehr habt in Baden-Württemberg. Wir sind dabei mit den meisten 80ern, den meisten 90ern, der meisten Musik und Queen. We are the champions.
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Bester Rock und Pop von Oasis, Wonderwall. Ihr hört die neue 107.7. 13.42 Uhr. Schöne Mittwochmittagspause mit 80er Rock von Melissa Etheridge. Like the way I do.

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7: Nachrichten für alle Metalheads unter uns. Heavy Metal kann nämlich offenbar dabei helfen, Schmerzen besser auszuhalten. Eins unserer Themen jetzt am Mittwochnachmittag. Es ist 14 Uhr.
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9: Schönen guten Tag. Die geplante Zuckersteuer soll nicht auf zuckerfreie Zero-Getränke ausgeweitet werden. Das hat Finanzminister Klingbeil jetzt klargestellt. Mehr von Tim Britztrupp.
10: Auf Instagram schreibt er, dass eine Zuckersteuer auf zuckerfreie Getränke keinen Sinn ergibt. Da mache er nicht mit. Der SPD-Politiker liefert auch gleich eine Erklärung mit, wie es zu der Verwirrung kommen konnte. Demnach ist ein Papier mit dem Arbeitsstand der Debatte durchgesickert. Dabei handelt es sich aber nur um eine Art Ideenaustausch, aber nicht um eine politische Entscheidung. Die vermeintliche Steuer auf Zero-Getränke hatte unter anderem beim Koalitionspartner Union für Aufregung gesorgt.
9: Die Betriebsversammlungen bei VW zu den Sparplänen gehen weiter. Heute wird Konzernchef Blume in Zwickau und Emden erwartet. Die beiden Werke stehen auf der Kippe. Gestern hatte Blume gesagt, dass es noch keine endgültige Entscheidung darüber gibt, ob die Werke geschlossen werden. Das sei immer die letzte und teuerste Lösung. Die Sparpläne hatten zuletzt für viel Unruhe bei dem Autobauer gesorgt. Bis kommenden Montag erklärt sich der Vorstand auf insgesamt 9 Betriebsversammlungen dazu. Und nun weitere Meldungen in Kürze. Anderthalb Wochen vor der Landtagswahl in Sachsen-Anhalt kommt es heute zum Schlagabtausch zwischen CDU und AfD. Ministerpräsident und CDU-Spitzenkandidat Schulze trifft in einem Fernsehduell auf AfD-Herausforderer Ulrich Siegmund. Die AfD liegt in Umfragen klar vorne. TikTok muss in Brasilien eine Millionenstrafe zahlen. Grund dafür ist unzureichender Kinder- und Jugendschutz. Dafür hat die Videoplattform jetzt eine Strafe von 25 Millionen Euro aufgebrummt bekommen. Die brasilianische Datenschutzbehörde spricht von einem starken Signal. Faster, harder, louder. Heavy Metal macht hart und hilft, Schmerzen besser auszuhalten. Das haben Leipziger Forscher mit einem Experiment mit Metalheads beim Festival in Wacken rausgefunden. Wer schon ein paar Tage Live-Musik hinter sich hatte, war schmerztoleranter. Das Wissen soll bei der Behandlung von Schmerzpatienten helfen.
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7: Hier ist das Wetter für uns in Baden-Württemberg und wir haben aktuell in Sulz am Neckar 26 Grad, in Wietzlauch 28, in Stuttgart auch und bis zu 30 sind heute drin bei Sonne und Wolken. Morgen auch trocken, aber schwül, bis zu 33 Grad maximal. Am Freitag startet das Sonnenrot Tribute Festival in Kirchheim-Tech mit Musik von Coldplay, ABBA und Metallica. 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Vorsicht, wenn ihr auf der A81 von Stuttgart nach Heilbronn fahrt. Höhe Ludwigsburg Süd ist gerade in LKW liegen geblieben. A6 Heilbronn nach Mannheim zwischen Sinsheim-Steinsfurt und Wiesloch-Raunberg 5 Kilometer Stau. A8 Ulm.

0: Richtung Karlsruhe zwischen Raststätte Eichen-Nord und Märklingen. 3 Kilometer Unfallstau. Und auf der B295 von Stuttgart Richtung Calw zwischen Leonberg-Warmbronn und Naturtheater Renningen. 3 Kilometer Stau, da ist wohl ein Unfall passiert. Eure Staus, eure Blitzer, immer kostenlos melden unter 0800 24 7 177. Gute Fahrt!
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0: Schönen Mittwoch. Hi, ich bin Doro und bei uns geht's durch den Arbeitstag immer mit den meisten 80ern. Hier ist Bryan Adams und Heaven, kommt gut durch.
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0: Snake, Here I Go Again. Wir sind euer Radio für die Sommerferien in Baden-Württemberg und haben immer noch so viele Tickets für den Europa-Park.
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0: Und zwar immer dann, wenn ihr unsere Gewinner-Achterbahn hört. Die fährt hier mehrmals am Tag durch zwei Songs durch, ja, und dann ganz schnell anrufen. So wie Jenny aus Abtsgmünd bei allen vorhin. Herzlichen Glückwunsch nochmal. Zwei Tickets gehen an dich. Und Jenny, ihr geht jedes Jahr, gell, in Europa-Park.
2: Ja, also seit 3 Jahren machen wir das jetzt mit dem Patenonkel. Der hat das mal angefangen, den Kindern zu Weihnachten und zum Geburtstag zu schenken.
0: Ist auch
2: ein... Weil man sagt, haben Zeit verbringen macht mehr Sinn wie irgendwelche Sachgeschenke.
0: Das stimmt auch. Und wenn man dann auch sowas Fixes hat, also was sich immer wiederholt, für Kinder ist, glaube ich, toll. Dann können die sich da wirklich jedes Jahr drauf freuen.
2: Genau. Und die zwei sitzen auch ganz vorne in die Achterbahn rein, egal ob sie Voltron ist oder sonst irgendwas, und haben einen Riesenspaß zusammen.
0: Schön.
2: Und das finde ich auch so. Und das ist ein Studienkollege von meinem Mann früher. Da hat sich so eine mega Freundschaft entwickelt. Ja, das ist einfach schön.
0: Voll schön. Und fährst du dann auch mit?
2: Ich fahre auch mit, ja. Ich musste mich ja dann letztes Jahr hinreißen lassen. Und sonst alles mein Mann macht, musste ich machen. Und ich hatte einen Riesenspaß, darf ich ja nicht sagen.
0: Siehst du
2: aber
0: mal.
2: Ich würde es wieder machen.
0: Ja, kannst du ja jetzt auch machen. Ich wünsche euch ganz, ganz viel Spaß. Und ihr könnt euch auch noch Tickets abgreifen hier für den Europa-Park oder auch die Wasserwelt Rolantica, sobald ihr unsere Gewinner-Achterbahn hört. Schnell anrufen. 0800 24 7 177. Kann jederzeit soweit sein. Jetzt beim Arbeiten, nachher im Feierabend. Ganz egal wie. Viel Glück euch. Hier ist bester Rock und Pop. Richard Marx und Right Here Waiting. 4 vor halb 3.

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0: Hier ist das Wetter für uns in Baden-Württemberg. Die Sonne scheint. Ab und zu gibt es ein paar Wolken. Bleibt aber trocken. Heute 22 bis 30 Grad. Morgen dann schwül heiß bis zu 33 Grad. Am Freitag kann es gewittern. 14:30 ganz genau. Wir schauen auf die Straßen im neue 107.7 Verkehrsservice. Vorsicht auf der A8 Stuttgart Richtung Ulm zwischen Kirchheim, Tech Ost und Eichelberg. Eine Plane auf der rechten Spur. A6 Heilbronn nach Mannheim zwischen Sinsheim-Steinsfurt und Sinsheim Süd. Ungesicherter Unfall, da bitte ganz besonders aufpassen. Und am Dreieck Leonberg auf der A8 direkt an der Überleitung zur A81 Richtung Heilbronn. Liegen gebliebener LKW auf der rechten Spur. Eure Staus, eure Blitz. Immer kostenlos unter 0800 24 7 1077. Gute Fahrt.
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0: Durch den Mittwocharbeitstag nur mit den meisten 80ern, den meisten 90ern, der meisten Musik. Hier bei uns und Billy Idol jetzt. Rebel Yell. Ich bin Doro. Hi.
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Slowhand, Eric Clapton, Tears in Heaven, 20 vor 3. Hier ist die neue 107.7. Beste Rock und Pop zum Schaffen. Steve Winwood jetzt aus den 80ern. Hier ist Valerie.

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4: Ha, jetzt also doch nicht die Zuckersteuer, die auch süße Getränke teurer gemacht hätte, soll jetzt doch nicht kommen. Eins unserer Themen jetzt. Es ist Mittwochnachmittag, 15 Uhr.
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6: Schönen guten Tag. Nach viel Aufregung um die Zuckersteuer auf zuckerfreie Getränke kommt jetzt das Dementi von Finanzminister Klingbeil. Auf Instagram schreibt er, dass eine solche Abgabe keinen Sinn mache. Das werde nicht kommen. Grund für die Verwirrung ist demnach ein durchgesickertes Arbeitspapier, das aber eher eine Art Ideenaustausch ist. Es handle sich aber nicht um politische Entscheidungen. Mit einem Signal der Aufbruchsstimmung hat die Bundesregierung ihre Kabinettsklausur beendet. Das zweitägige Treffen stand unter dem Motto Stärkung der Wirtschaft. Heute zum Abschluss ging es um die Wettbewerbsfähigkeit von Handwerk und Startups. Bundeskanzler Friedrich Merz.
7: Wir haben große Reformen angepackt. Wir werden sie auch umsetzen und wir werden unser Land in eine gute Zukunft führen. Da sind wir fest entschlossen und wir sind auch geschlossen und ja, auch guter Stimmung. Ohne Arbeit und Wachstum ist alles nichts. Deswegen volle Konzentration auf Wachstum, auf Arbeitsplätze und auf Innovation.
6: Die Koalition hat unter anderem auch noch über Hitze und Klimaschutz gesprochen. Konkrete Beschlüsse gab es aber nicht. Und nun weitere Meldungen in Kürze. In Deutschland fehlen über 1,3 Millionen Wohnungen. Das geht aus dem Baumonitor des Pestel-Instituts hervor. Das wirkt sich nach Ansicht der Forscher auch auf das Wirtschaftswachstum aus. Pestel-Chef Günther sagte, Menschen ziehen nicht zum neuen Arbeitsort, wenn sie dort keine bezahlbare Wohnung finden. Immer mehr Menschen wollen ihren Doktortitel machen. Im vergangenen Jahr waren laut Statistischem Bundesamt über 216.000 Menschen in einem laufenden Promotionsverfahren. Das ist ein Plus von fast 2%. Die meisten Doktoranden gibt es rund um den Fachbereich Medizin. Nach dem Stromausfall vom Vormittag ist das Heilbronner Stadtgebiet wieder am Netz. Schuld am Ausfall war ein Kabelschaden, hat der Energieversorger ZEAG der neuen 107.7 mitgeteilt. Der Strom wird jetzt umgeleitet, bis das Kabel repariert ist.
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4: Das Wetter für uns in Baden-Württemberg gibt heute und morgen nochmal alles. In Lahr im Schwarzwald sind knapp 25 Grad, auch in Esslingen und bei euch in Karlsruhe 27 Grad. Dazu ganz viel Sonne, morgen sogar nochmal ein Ticken wärmer. 15:02, die neue 107.7 Verkehrsservice. Ihr steht an zwei Baustellen. Einmal A6 Heilbronn Richtung Mannheim zwischen Sinsheim, Steinsfurt und Wiesloch-Raunberg. Hier eine halbe Stunde plus. Und bei der Dauerbaustelle Pforzheim A8 Richtung Karlsruhe 20 Minuten plus. Außerdem ist gerade die B295 Kalf Richtung Stuttgart zwischen dem Naturtheater Renningen und Leonberg-Warnbronn gesperrt. Deswegen hier 2 Kilometer Stau. Wenn ihr noch was gesehen habt, Stausblitzer, gerne melden. Immer kostenlos 0800 24 7 107 7. Kommt gut an!
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4: Ich wünsche euch allen, dass ihr diesen wunderschönen sonnigen Mittwoch genießen könnt und dass ihr die meisten 80er und 90er genießen könnt. Jetzt von Survivor, Eye of the Tiger. Ich bin Nicole, hi.
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Ja Mensch, so schnell geht's, oder? Das war gerade wirklich die Gewinner-Achterbahn. Ich meine, ihr wisst, ihr ruft hier wieder an. Hey, vielen, vielen Dank. Wer es zu mir in die Leitung schafft, wer gleich 2 Europapark-Tickets bekommt, hören wir gleich. Jetzt erstmal besser Rock und Pop.

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0: Don't stop believing, ja. Hört nicht auf dran zu glauben, dass ihr hier Tickets für den Europapark abstauben könnt, denn es passiert hier jederzeit. Jenny aus Abtsgmünd im Ostalbkreis hat es heute um kurz nach 10 geschafft und ich bin gespannt, wer jetzt die nächsten Tickets abräumt.
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0: Ganz einfach. Ihr hört Radio und achtet auf die Gewinnerachterbahn. Die kann jederzeit vorbeirauschen. Hört ihr sie zwischen zwei Songs, müsst ihr nur noch hier anrufen. Haben gerade so viele von euch wieder gemacht. Vielen, vielen Dank dafür. Und einer oder eine aus Baden-Württemberg müsste jetzt bei mir in der Leitung sein. 0800 24 7 1077. Nicole hier. Wer ist denn dran?
2: Hallo, hier ist Jana.
0: Jana, wo kommst du her?
2: Aus Bergland im Rems-Murr-Kreis.
0: Jana, du bist im Studio rausgekommen. Du bekommst 2 Tickets für den Europapark.
2: Nein, wie geil. Danke. Vielen Dank. Das ist ja richtig cool.
0: Es hat geklappt. Herzlichen Glückwunsch.
2: Oh ja, da freue ich mich jetzt richtig drüber. Mega. Ja. Das ist ja richtig cool.
0: Mensch, geil. Wo bist du gerade?
2: Ich bin tatsächlich gerade daheim am Essen.
0: Guck mal. Und dann einfach alles stehen und liegen gelassen und hier angerufen, ja?
2: Ja, genau.
0: Wunderbar. Was gibt's bei dir gerade zu essen?
2: Spinatknödel mit Salat gab's zum Essen.
0: Oh, die kannst du dir jetzt schmecken lassen. Wen möchtest du mitnehmen in den Europapark?
2: Eine gute Freundin, mit der ich zusammen mein Studium mache.
0: Ach, wie schön. Weiß die schon Bescheid oder willst du sie überraschen?
2: Die werde ich jetzt dann überraschen. Ach,
0: dann ganz, ganz, ganz viel Spaß, wenn du sie anrufst. Und euch beiden eine fantastische Zeit im Europapark. Es wird der Hammer.
2: Ja, vielen, vielen Dank. Ich freue mich richtig. Mega. Vielen Dank.
0: Und allen anderen, sei gesagt, die Gewinnerachterbahn, die kann jederzeit wieder vorbeirauschen. Vielleicht passiert es in einer Stunde nochmal oder in 2. Achtet einfach drauf. Sobald ihr sie zwischen 2 Songs hört, wieder anrufen, dann gibt's die nächsten Tickets. Hier bei der neuen 107.7.

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1: Das Wetter für uns in Baden-Württemberg ist wunderschön sonnig. Dazu bis zu 27 Grad heute in Stuttgart. Auch bei euch in Tübingen und in Backnang in Rems-Murr-Kreis auch bis zu 27 Grad. Morgen gibt es dann Sonne mit Wolken, aber es bleibt trocken und es wird auch nochmal richtig warm. Wir knacken morgen die 30 Grad. 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Ihr steht bei zwei Baustellen, einmal bei der Baustelle A6, Heilbronn Richtung Mannheim zwischen Sinsheim, Steinsfurt und Wiesloch-Rauenberg. Hier braucht ihr fast eine halbe Stunde länger. Und auch bei der Dauerbaustelle Pforzheim, A8 Richtung Karlsruhe, 6 Kilometer Stau, hier eine Viertelstunde plus. Und B295 Kalf Richtung Stuttgart ist zwischen dem Naturhaustheater Renningen und Leonberg-Warmbronn aktuell gesperrt. Deswegen hier 1 Kilometer Stau. Eure Staus, eure Blitzer immer kostenlos. 0800 24 7 1077. Kommt gut an.
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1: Christian Krack ist im Urlaub. Ich freue mich aber, dass ich hier dabei bin. Ich bin Nicole, hi. Und wir haben für euch die meisten 80er und die meisten 90er. Jetzt von Bryan Adams.
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0: außer Rock und Pop von der Bloodhound Gang. Es ist 4:15.
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0: Haben wir hier jeden Tag für euch um diese Uhrzeit. Ja, für die letzten Meter bei der Arbeit packen wir nochmal richtig geile Songs raus. Heute von 1977 von Ram Jam. Ja, Black Betty erinnert Birgit aus Esslingen an ganz besondere Zeiten.
2: In der Disco lief das Black Betty. Da saßen wir auf dem Boden in der Disco und haben unsere, damals hatte ja jeder Dauerwelle, unsere Köpfe geschüttelt, also Headbanging. Solche Erinnerungen habe ich da dran.
0: Ja, dann wissen wir jetzt, was zu tun ist. Ja, wir machen uns mal locker. Wir machen hier ein bisschen laut. Wir machen hier Endspurt Feierabend Rocksong mit Ram Jam. Hier ist Black Betty.

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2: Viele Musikstars würdigen noch einmal die verstorbene Ikone Dolly Parton. Eins unserer Themen jetzt. Es ist Mittwochnachmittag, 16 Uhr.
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4: Schönen guten Tag. Im wegweisenden Prozess rund um die Gefahren von Social Media für Kinder und Jugendliche gibt es einen Milliardenvergleich. Darauf haben sich Insta- und Facebook-Konzern Meta und die klagenden US-Bundesstaaten geeinigt. Demnach zahlt Meta bis zu 14 Milliarden Euro. Dazu verpflichtet sich der Konzern, mehr zum Schutz zu tun. Da geht es etwa um tägliche Nutzungsobergrenzen und auch nächtliche Nutzungssperren. Die US-Bundesstaaten hatten Meta vorgeworfen, Kinder und Jugendliche abhängig und damit psychisch krank zu machen. Finanzminister Lars Klingbeil hat jetzt klargestellt, eine Zuckersteuer auf zuckerfreie Zero-Getränke wird es nicht geben. Grund für die Aufregung ist ein durchgesickertes Arbeitspapier, in dem über diesen Vorschlag diskutiert wurde. Klingbeil sagt:
5: Ich halte das für Quatsch, wenn ich das so offen sagen darf. Es gibt viele Länder, die haben eine Zuckersteuer, wo auch Getränke mit Süßungsmitteln besteuert werden im Rahmen der Zuckersteuer. Aber am Ende treffe ich als Minister die Entscheidung, was ich vorlege. Und ich bin da sehr klar, es wird keine Steuer geben auf nicht zuckerhaltige Getränke.
4: Und nun weitere Meldungen in Kürze. Deutschland nimmt immer mehr Geld über die Erbschafts- und Schenkungssteuer ein. Im vergangenen Jahr waren es laut Statistischem Bundesamt 21,4 Milliarden Euro, ein neuer Rekord. Ein Grund dafür ist, dass sich die Steuersätze bei großen Vermögensübertragungen von mehr als 20 Millionen Euro mehr als verdoppelt haben. Nach einer heftigen Überschwemmung in Nepal werden fast 400 Urlauber vermisst. Der Großteil sind Touristen aus dem Ausland, die meisten kommen aus Indien. Auf Videoaufnahmen ist zu sehen, wie Wassermassen ganze Häuser mitreißen. An der Grenze zu China gab es außerdem einen Erdrutsch. Musikstars würdigen die verstorbene Country-Ikone Dolly Parton. Taylor Swift sagte, eine Welt ohne Dolly fühlt sich nicht real an. Und Beyoncé schreibt auf ihrer Website, du warst der Maßstab, der Nordstern, kühn und brillant. Parton war gestern im Alter von 80 Jahren gestorben.
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2: Das Wetter für uns in Baden-Württemberg könnte sein, dass es die letzten zwei richtig warmen Tage jetzt werden, ja, an denen wir um die 30 Grad haben. Dazu auch noch viel Sonne heute und morgen. Am Freitag kommen dann Gewitter auf uns zu. 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Vorsichtig, ein brennendes Fahrzeug, und zwar auf der B28 Reutlingen nach Bad Urach zwischen der B313 Metzingen und Dettingen West. Ja, in beide Richtungen hier. Achtung, ein Fahrzeug brennt. Außerdem Gegenstände auf der B10 Stuttgart Richtung Ulm zwischen Göppingen Zentrum West und Göppingen Zentrum Ost. Und dann steht hier an zwei Baustellen länger. Einmal bei der A6 Heilbronn Richtung Mannheim zwischen Sinsheim-Steinsfurt und Wiesloch-Raunberg. Hier fast eine halbe Stunde plus. Und Dauerbaustelle Pforzheim A8 Richtung Karlsruhe 20 Minuten plus aktuell. Wenn ihr noch was gesehen habt, Staus, Blitzer, gerne melden. Immer kostenlos. 0800 24 7 107 7. Kommt gut an.
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2: Und Ich hoffe, ihr nutzt ihn und seid auf dem Weg ins Freibad. Keine Ahnung, in die Eisdielengarten. Hauptsache, ihr genießt dieses Wetter. Gleich mit einem 90

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0: 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Es ist 16.24 Uhr.
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0: Ja, und manche haben ja das Glück, diesen Traum vom Europa-Park noch ein bisschen mehr ausleben zu dürfen. Ja, ich war selbst vor 2 Wochen dort und da habe ich Caro kennengelernt. Die arbeitet seit 2 Jahren im Europa-Park, ja, und die ist mit mir alles gefahren, wirklich. Und nicht irgendwie während der Arbeitszeit, nee, die hat ihren Mann angerufen und gesagt, du kannst du bitte die Kinder abholen, nur damit sie mit mir noch länger dort sein kann. Und wir sind alle Achterbahn gefahren. Es hat so Bock gemacht mit ihr, wirklich. Also ihre Liebe zu diesem Park ist grenzenlos, hat sie mir erzählt.
2: Meine Kinder sind hier groß geworden. Der Große war 12 Tage alt, als er zum ersten Mal hier war, und der Kleine 8 Tage alt. Also das sagt, glaube ich, alles. Wir lieben den Park sehr und manchmal fahren wir einfach nur hierher und kaufen Brot ein, fahren noch einmal Voletarium und dann geht's wieder nach Hause.
0: Was für ein Leben. Oder einmal im Europapark bitte Brot kaufen. Fand ich schon total verrückt. Und dann hat sich hier bei uns Katja aus Tuttlingen gemeldet und ich saß kurz mit offenem Mund da.
3: Also wir sind wirklich auch oft im Europapark und besitzen schon seit 17 Jahren Jahreskarten. Ich kann es aber wirklich toppen. Wir haben Bekannte, und es ist kein Spaß, die verbringen jedes Jahr 6 Wochen Sommerferien in der Silver Lake City im Europapark. 6 Wochen jedes Jahr Europapark. Machen auch die geilsten Events mit. Das ist jetzt auch wieder Oktoberfest, sind wir auch eine Woche unten. Das ist wunderschön.
0: Wahnsinn. 6 Wochen, ich muss es nochmal sagen, im Europapark. Ihr seht, es wird nicht langweilig, egal wie oft man dort ist. Und deswegen gibt es von uns auch die ganzen Sommerferientickets. Immer, wenn hier bei uns im Programm die Gewinnerachterbahn vorbeifährt. Ja. Wenn ihr die zwischen 2 Songs hört, dann ruft ich hier einfach wieder an. Unter der 0800 24 700 77. Kann jederzeit passieren. Vielleicht ja nochmal heute Abend die neue 107.7 hören. Dann gibt's Europapark-Tickets. Und jetzt gibt's besten Rock und Pop von Opus. 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
0: Das Wetter für uns in Baden-Württemberg gibt heute und morgen nochmal alles, ja? Heute bekommen wir bis zu 28 Grad in Großbottwar im Kreis Ludwigsburg. Auch in Reutlingen sind es 28 Grad, in Sigmaringen 26 Grad. Dazu ganz viel Sonne. Morgen auch nochmal Sonne mit Wolken und sogar nochmal einen Ticken wärmer als heute. 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Bei der Dauerbaustelle Pforzheim A8 steht ihr gerade 20 Minuten länger, wenn ihr Richtung Karlsruhe unterwegs seid. Und bei der Baustelle auf der A6 bei Sinsheim, da braucht ihr auch fast eine halbe Stunde länger Richtung Mannheim. Ansonsten kommt ihr überall ganz gut durch. Wenn ihr noch was gesehen habt, Staus, Blitzer, gerne melden. 0800 24 7 107.7. Kommt gut an.
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0: Die Scorpions, Still Loving You, habe ich jetzt für euch. Ja? Wir haben die meisten 80er und die meisten 90er. Ich bin Nicole. Schönen Mittwoch. Nachmittag wünsche ich euch.
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Ja, da wurde wieder eine Weltkriegsbombe entdeckt. Heute in Karlsruhe. Die Evakuierung hat direkt begonnen. Sie hoffen, dass sie bis 5:30 durch sind. Wichtig ist aber, die Bahnstrecke ist auch betroffen. Und zwar zwischen Karlsruhe und Mannheim. Das heißt, in beide Richtungen, da wird es jetzt länger dauern. Ich hoffe, ihr kommt gut durch. Von uns gibt's besten Rock und Pop. Jetzt aus den 80ern. Von der Cutting Crew. Hier ist die neue 107.7.

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14: Hi, ich bin's.

0: Ich freue mich auf euch.
1: In Heilbronn gab es ja heute Vormittag für ein paar Stunden einen kompletten Stromausfall und da ist jetzt die Ursache bekannt. Das ist eins unserer Themen jetzt. Es ist Mittwochnachmittag, 17 Uhr.
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3: Schönen guten Tag. Im Prozess um Social-Media-Sucht haben sich Meta und mehrere US-Bundesstaaten geeinigt. Im Rahmen eines Vergleichs zahlt der Insta- und Facebook-Konzern bis zu 14 Milliarden Euro. Gleichzeitig stimmt Meta zu, mehr zum Schutz von Kindern und Jugendlichen zu tun, etwa mit Zeitlimits. Fast 30 US-Bundesstaaten hatten den Social-Media-Giganten verklagt. Sie werfen Meta vor, Kinder und Jugendliche abhängig gemacht und ausgenutzt zu haben. In dem Prozess hätte Meta-Chef Zuckerberg aussagen sollen, das fällt jetzt flach. Faster, harder, louder. Heavy Metal macht hart und hilft, Schmerzen besser auszuhalten. Das zeigt eine neue Studie, für die Leipziger Forscher mit Festivalbesuchern in Wacken zusammengearbeitet haben. Die Details von Anne Brauer.
4: Zigtausende Metalheads feiern jedes Jahr in Wacken. Die Leipziger Forscher sind auch hingereist und haben mit Festivalbesuchern ein Experiment gemacht. Wie lange können sie ihren Arm in eiskaltes Wasser stecken? Das Ergebnis? Wer schon ein paar Tage Live-Musik auf die Ohren bekommen hat, hält länger aus. Das deutet wohl darauf hin, dass die harte Musik widerstandsfähiger macht. Das ist nicht einfach nur ein Fun-Fact, sondern eine gute Nachricht für Schmerzpatienten. Für sie kann Musik in der Vorbeugung und der Therapie eine wichtige Hilfe sein.
3: Und nun weitere Meldungen in Kürze. Die Bundesregierung hat sich bei ihrer Kabinettsklausur ausführlich mit der wirtschaftlichen Lage beschäftigt. Konkrete Beschlüsse gab es jetzt nicht, die sollen aber in den kommenden Wochen folgen. So will das Kabinett nächste Woche die Reform der Einkommenssteuer beschließen. Über 6 Jahre nach dem Bruch mit dem britischen Königshaus ist Prinz Harry in seine Heimat zurückgekehrt. Er landete heute mit seiner Frau Meghan und den beiden Kindern in England. Das Paar hatte dem Königshaus 2020 den Rücken gekehrt und lebte in den letzten Jahren in Kalifornien. Nach dem Stromausfall vom Vormittag ist das Heilbronner Stadtgebiet wieder am Netz. Schuld am Ausfall war ein Kabelschaden, hat der Energieversorger ZEAG der neuen 107.7 mitgeteilt. Der Strom wird jetzt umgeleitet, bis das Kabel repariert ist.
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1: Das Wetter für uns in Baden-Württemberg, wunderschön sonnig. Dazu aktuell 27 Grad in Schwäbisch Hall. Auch bei euch in Calw 27 Grad und in Heidenheim sind es 26 Grad. Morgen gibt's Sonne mit Wolken, aber es bleibt auf jeden Fall trocken und nochmal richtig warm. Wir knacken die 30 Grad morgen. 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Wenn ihr euch da auskennt, bitte das Gebiet meiden. Außerdem steht ihr bei der Dauerbaustelle Pforzheim auf der A8 gerade 10 Minuten länger, wenn ihr Richtung Karlsruhe unterwegs seid. Und bei der Baustelle auf der A6 bei Sinsheim braucht ihr fast eine halbe Stunde länger Richtung Mannheim. Eure Staus, eure Blitzer, immer kostenlos 0800 24 7 107 7. Kommt gut an.
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1: Den besten Classic Rock habe ich jetzt gleich für euch von Guns N' Roses November Rain. Ja, fast 8 Minuten lang, davor noch aus den 80ern. John Farnham mit You're the Voice.
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0: 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Jetzt versucht ein Engländer, Schwäbisch zu lernen. Steven lernt Schwäbisch. Und hier sind Steven und Urschwabe Jens.
1: Hi Jens.
2: Hi, grüß dich Steven.
1: Was ist bitte mein neues Wort für heute?
2: Ja, das schwäbische Wort für heute ist blämless Kaffee.
1: Hö? Blämless Kaffee?
2: Blämless Kaffee.
1: Junge. Es gibt so viele Kaffees. Es gibt Mochaccino und Poppaccino und Crappuccino und wie auch immer all die heißen. Und das ist noch einer. Besonders hier in Schwabenland beliebt.
2: Blämless Kaffee.
1: Blämless Kaffee. Und wenn du es trinkst, du sprichst die Wahrheit danach. Es ist wie ein Zaubergetränk. Wenn du es trinkst, kommt nur die Wahrheit raus. Und deswegen oft bei Dates, weißt du, du schiebst einfach einen Kaffee. Was ist das für ein Kaffee? Ist ein Frappuccino. Schmeckt nicht wie ein Frappuccino. Übrigens, du bist sehr hässlich und ich habe keinen Bock auf dich.
2: Weißt du, es wird nichts genau.
1: Ja, genau. Okay, blendless Kaffee.
2: Okay, ich wünsche mir diesen Kaffee. Sag dir ehrlich, den würde ich gerne mal bei Familienfeiern, ohne dass sie es wissen, austeilen. Dann wäre die Familienfeier sehr, sehr lustig, muss ich sagen. Also blendless sind ja Blumen. Und wenn man blendless Kaffee hat, dann sagt man, in der Tasse unten drinnen waren doch früher immer so Blumen gemalt. Mhm. So. Der Kaffee ist super dünn. Wirklich, da siehst du die Blume durch den Kaffee durch. Und deswegen, ja, da hätten wir mal nicht an die Bohnen sparen, sondern vielleicht ein bisschen mehr Bohnen einmachen.
1: Ich finde meine Idee viel besser.
2: Das stimmt allerdings. Ehrlich, ich denke die ganze Zeit, bitte erfinde das. Ich will das haben.
1: Wunderbar. Bis dann.
2: Bis morgen.
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9: Das Wetter für uns in Baden-Württemberg könnte sein, dass es die letzten zwei richtig warmen Tage jetzt werden, an denen wir um die 30 Grad haben. Dazu auch nochmal viel Sonne heute und morgen, ja. Am Freitag kommen dann schon Gewitter auf uns zu. 17.33 Uhr, die neue 107.7 Verkehrsservice sieht gut aus auf den Straßen. Aber wegen Bergungsarbeiten ist gerade in Stuttgart die Strecke zwischen der Zusestraße und Nord-Süd-Straße in beide Richtungen gesperrt. Und bei der Baustelle A6 bei Sinsheim braucht ihr gerade 20 Minuten länger Richtung Mannheim. Und bei der Dauerbaustelle Pforzheim auf der A8 Richtung Karlsruhe auch noch ein bisschen Stop and Go. Wenn ihr noch was gesehen habt, Staus, Blitzer, gerne melden. Immer kostenlos 0800 24 7 1077. Kommt gut an.
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9: Wir haben die meisten 80er und die meisten 90er für euch. Gleich Bon Jovi, davor aber noch AC/DC mit TNT. Ich bin Nicole. Schönen Mittwoch.
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0: Viertel vor sechs, die neue 107.7 hier. Und es gab ja die Frage, wird es beim VfB einen neuen Kapitän geben? Und diese Frage hat VfB-Trainer Sebastian Hoeneß heute bei der Pressekonferenz offiziell beantwortet.
1: Dennis wird als Kapitän in die neue Saison gehen. Ich will da jetzt nicht zu sehr auf die Beweggründe eingehen. Ich kann nur sagen, dass Atta ein absolut würdiger VfB-Kapitän war. Wird immer in Erinnerung bleiben als derjenige, der auch den Pokal in die Luft gestreckt hat. Und auch diesen Wege danke ich ihm dafür.
0: Von uns auch danke an Atakan Karaso und herzlichen Glückwunsch an Dennis Undaf. Wir freuen uns auf das erste Bundesligaspiel. Am Freitag geht es ja schon los, auswärts gegen Bayern. Und wir sind natürlich live für euch dabei.

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9: Ha, jetzt also.

0: einem Milliardenvergleich zu Ende gegangen. Meta zahlt bis zu 14 Milliarden Euro. Darauf hat sich der Insta- und Facebook-Konzern mit den klagenden US-Bundesstaaten geeinigt. Fabian Hoffmann mit den Details.
1: Gleichzeitig stimmt Meta zu, mehr zum Schutz von Kindern und Jugendlichen zu tun, etwa mit Zeitlimits. Fast 30 US-Bundesstaaten hatten den Konzern verklagt und ihm vorgeworfen, junge Nutzer abhängig und damit psychisch krank zu machen. Die 14 Milliarden sind natürlich eine Riesensumme, damit kommt Meta aber noch vergleichsweise günstig weg. Die Bundesstaaten hatten 170 Milliarden verlangt. Mit dem Vergleich endet der Prozess und auch Meta-Chef Mark Zuckerberg muss nicht mehr aussagen.
0: Nach viel Aufregung um die Zuckersteuer auf zuckerfreie Getränke kommt jetzt das Dementi von Finanzminister Klingbeil. Auf Instagram schreibt er, dass eine solche Abgabe keinen Sinn mache. Das werde nicht kommen. Grund für die Verwirrung ist demnach ein durchgesickertes Arbeitspapier, das aber eher eine Art Ideenaustausch ist. Es handle sich aber nicht um politische Entscheidungen. Und nun weitere Meldungen in Kürze. Bei Cyberangriffen auf deutsche Unternehmen stecken immer häufiger ausländische Geheimdienste dahinter. Wenn eine Firma betroffen war, steckte zuletzt in einem Drittel der Fälle ein fremder Nachrichtendienst dahinter, so eine Bitkom-Studie. Häufigste Angreiferländer sind China und Russland. Neu auf dem Radar ist der Iran. Immer mehr Menschen wollen ihren Doktortitel machen. Im vergangenen Jahr waren laut Statistischem Bundesamt über 216.000 Menschen in einem laufenden Promotionsverfahren. Das ist ein Plus von fast 2%. Die meisten Doktoranden gibt es rund um den Fachbereich Medizin. Musikstars würdigen die verstorbene Country-Ikone Dolly Parton. Taylor Swift sagte, eine Welt ohne Dolly fühlt sich nicht real an. Und Beyoncé schreibt auf ihrer Website, du warst der Maßstab, der Nordstern, kühn und brillant. Parton war gestern im Alter von 80 Jahren gestorben.
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3: Das Wetter für uns in Baden-Württemberg, ja, aktuell noch angenehme 28 Grad in Bämflingen im Kreis Esslingen und auch bei euch in Heilbronn. 27 sind es noch in Sindelfingen. Und morgen könnt ihr auch eure Jacke und die lange Hose daheim lassen. Da knacken wir nochmal die 30 Grad, dazu Sonne und Wolken. 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Es gab einen Unfall und deswegen ist jetzt im Kreis Tübingen die B28 zwischen dem Abzweig nach Kiebingen und Bühl gesperrt. Außerdem liegen Plastikteile rum auf der A81 Stuttgart Richtung Heilbronn zwischen Stuttgart-Feuerbach und Zuffenhausen. Und A81 auch Stuttgart Richtung Heilbronn, aber zwischen Pleidelsheim und Mundelsheim. Hier ein kaputter LKW auf dem Standstreifen und auch Reifenteile auf der Straße. Ein bisschen länger braucht ihr noch bei der Baustelle A6 bei Sinsheim Richtung Mannheim. Aktuell 4 Kilometer Stau, 15 Minuten plus. Eure Staus, eure Blitzer, immer kostenlos 0800 24 7 1077. Kommt gut an!
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3: Ja, und Christian Krack, der genießt seinen Urlaub. Deswegen pausiert jetzt Knack den Krack erstmal. Womit es aber weitergeht, ist mit den meisten 80ern und 90ern. Hier ist Survivor.

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0: gleich 6:30. Und ihr wisst ja, bei uns gibt's immer nur besten Rock und Pop, ja? Hier keine klassische Musik oder so. Aber Wolfgang Amadeus Mozart, der ist schon auch mitverantwortlich für diese Rockmusik.
1: 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Kennst du die Geschichte hinter diesem Song? Es ist Herbst 1984. Für Falco läuft es einfach nicht rund. 3 Jahre ist es schon her, seit er mit Der Kommissar einen Hit hatte. Viel zu lange. Was er braucht, ist ein neuer Top-Song. Eines Tages klingelt sein Telefon. Sein Manager ist dran und klingt begeistert. Hey Falco, ich möchte dir 2 Holländer vorstellen. Die Holländer sind das Produzentenduo Bolland und Bolland. Und die wissen, welchen Sound Falco braucht. Nach ein paar Wochen steht Rock Me Amadeus. Die österreichisch-holländische Kooperation wird ein weltweiter Hit. Sogar im asiatischen Raum startet Falco jetzt durch. Rock Me Amadeus ist heute bester Rock.

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0: Das Wetter für uns in Baden-Württemberg. Aktuell noch 27 Grad bei euch in Sternenfels im Enzkreis, auch in Stuttgart. 26 sind es in Oberdischingen im Alb-Donau-Kreis. Morgen wird es auch noch mal so schwülwarm, ja, teilweise sogar über 30 Grad. Dazu Sonne und Wolken und vielleicht sind es die letzten zwei richtig warmen Tage für diesen Sommer. Am Freitag kommen schon Gewitter auf uns zu. Uhr 32 gleich, die neue 107.7 Verkehrsservice. Es sieht sehr entspannt aus auf den Straßen. Ihr steht aber noch ein bisschen länger im Stop and Go bei der Dauerbaustelle A8 und zwar Richtung Karlsruhe. Ansonsten, wenn ihr noch was gesehen habt, Stausblitzer, gerne melden 0800 24 7 1077. Kommt gut und sicher an. 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
0: Mit den meisten 80ern und den meisten 90ern, ja, starten wir doch diesen wunderschönen Mittwochabend. Ich hoffe, ihr genießt ihn. Ich bin Nicole. Hi.
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und Popp hier bei der 977. Es ist 7:15. Und jetzt habe ich die Ikone für euch, die leider viel zu früh gegangen ist. Ist Bonnie Tyler.

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15: Kirchheim Tech steht in den Startlöchern für das Sonnenrot-Festival. 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Die perfekte Gelegenheit, dieses Wochenende mal wieder richtig abzufeiern. Veranstalter François Soirin, wo findet das Sonnenrot-Festival dieses Jahr statt?
16: Ja, wir haben dieses Jahr den Standort gewechselt. Wir sind nicht mehr auf der Hahnweide, sondern in der Stadt von Kirchheim Tech am Ziegelwasen. Bringt einige Vorteile mit sich. Wir sind nicht mehr auf dem Schotterplatz oben an der Hahnweide. Das heißt, es ist alles leichter begehbar. Und für den Besucher und die Besucherin heißt das, dass wir eine bessere Anbindung haben. Das Festival ist viel leichter zu erreichen, sei es mit öffentlichen oder auch einfach zu Fuß.
15: Ihr wollt dabei sein? 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
17: Kam gerade rein, Schauspieler Tim Curry ist tot. Ihr kennt ihn wahrscheinlich aus dem Film The Rocky Horror Picture Show. Das ist eins unserer Themen jetzt. Es ist Mittwochabend, 19 Uhr.
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18: Schönen guten Abend. In den USA ist der Prozess rund um Social-Media-Sucht mit einem Milliardenvergleich zu Ende gegangen. Meta zahlt umgerechnet bis zu 14 Milliarden Euro. Darauf hat sich der Insta- und Facebook-Konzern mit den klagenden US-Bundesstaaten geeinigt. Fabian Hoffmann dazu.
19: Gleichzeitig stimmt Meta zu, mehr zum Schutz von Kindern und Jugendlichen zu tun, etwa mit Zeitlimits. Fast 30 US-Bundesstaaten hatten den Konzern verklagt und ihm vorgeworfen, junge Nutzer abhängig und damit psychisch krank zu machen. Die 14 Milliarden sind natürlich eine Riesensumme, damit kommt Meta aber noch vergleichsweise günstig weg. Die Bundesstaaten hatten 170 Milliarden verlangt. Mit dem Vergleich endet der Prozess und auch Meta-Chef Mark Zuckerberg muss nicht mehr aussagen.
18: Nach viel Aufregung um die Zuckersteuer auf zuckerfreie Getränke kommt jetzt das Dementi von Finanzminister Klingbeil. Auf Instagram schreibt er, dass eine solche Abgabe keinen Sinn mache, das werde nicht kommen. Grund für die Verwirrung ist demnach ein durchgesickertes Arbeitspapier, das aber eher eine Art Ideenaustausch ist, heißt es. Damit könnten auch

0: Nach einer heftigen Überschwemmung in Nepal werden fast 400 Urlauber vermisst. Der Großteil sind Touristen aus dem Ausland, die meisten kommen aus Indien. Auf Videoaufnahmen ist zu sehen, wie Wassermassen ganze Häuser mitreißen. An der Grenze zu China gab es außerdem einen Erdrutsch. Schauspieler Tim Curry ist tot. Der Brite starb im Alter von 80 Jahren. Viele kennen Curry aus dem Kultklassiker Rocky Horror Picture Show. Bekannt war er aber auch für seine Rolle des arroganten Hotelmitarbeiters in Kevin allein in New York.
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2: Das Wetter für uns in Baden-Württemberg. Morgen wird es auch nochmal richtig warm, ja, um die 30 Grad dazu Sonne und Wolken. Und vielleicht war es das dann auch mit dem heißen Sommer, deswegen genießt, was geht. Am Freitag kommen schon Gewitter auf uns zu. Am Freitag startet das Sonnenrot Tribute Festival in Kirchheim Tech mit Musik von Coldplay, ABBA und Metallica. 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Außerdem vorsichtig B27, Tübingen Richtung Stuttgart, zwischen Walldorf und Eichtalbrücke, hier ist auch eine ungesicherte Unfallstelle. Und dann habe ich noch ein kaputtes Fahrzeug für euch, und zwar A8 Karlsruhe Richtung München, zwischen Kreuz Stuttgart und Stuttgart-Degerloch, also auch hier nicht zu schnell fahren. Mensch, einige Unfälle. Noch einer, der gerade reinkam, Kreis Tübingen, B28 zwischen dem Abzweig nach Kiebingen und Bühl. Da läuft gerade die Unfallaufnahme. Passt auf euch auf, wenn ihr noch was gesehen habt, Staus, Blitzer, gerne melden. 0800 24 7 1077. Kommt mir bitte sicher an.
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2: So, 90er von den Red Hot Chili Peppers habe ich für euch. Davor noch die Toten Hosen und jetzt Black Sabbath mit Paranoid. Ich bin Nicole. Schön, dass ihr mit dabei seid.
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0: Genesis, hier bei der 977. Es ist 19.24 Uhr. Und ja, es wurde lange gemunkelt und jetzt ist es offiziell. Dennis Undaff ist neuer Kapitän beim VfB Stuttgart. Das hat heute Trainer Sebastian Hoeneß bekannt gegeben.
1: Dennis wird als Kapitän in die neue Saison gehen. Ich will jetzt nicht zu sehr auf die Beweggründe eingehen. Ich kann nur sagen, dass Atta ein absolut würdiger VfB-Kapitän war. Wird immer in Erinnerung bleiben als derjenige, der auch den Pokal in die Luft gestreckt hat. Und vielleicht auch diesem Wege danke ich ihm dafür.
0: Ja, und ich finde ja irgendwie, Hoeneß nimmt da so ein bisschen die Freude raus, oder? Also es wirkte schon so, als hätte er gar keinen Bock auf dieses Thema. Ist da wirklich auch nicht tiefer drauf eingegangen. Wollte nicht so genau sagen, warum Carrasso jetzt kein Kapitän mehr bleibt. Wahrscheinlich laufen da im Hintergrund irgendwelche Dinge ab, die wir noch nicht wissen. Vielleicht irgendwelche Verhandlungen zu einem Wechsel, wer weiß. Aber wir schließen uns an. Es war wirklich eine schöne, eine gute Zeit mit Atta als Kapitän. Und ich freue mich darauf, dass Dennis Undaff am Freitag jetzt die Binde tragen darf. Da startet endlich wieder die Bundesliga. Auswärts direkt gegen Bayern spielen wir. Und wir hier sind natürlich live für euch mit dabei, damit ihr kein Tor verpasst. Ab 19 Uhr hier bei der 977 VfB live.

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1: Das Wetter für uns in Baden-Württemberg, ja wahrscheinlich waren das die letzten zwei richtig warmen Sommertage. Also heute und morgen auch nochmal. Morgen nochmal um die 30 Grad. Es wird etwas schwül. Sonne und Wolken. Ja, genießt alles, was geht. Am Freitag kommen schon Gewitter auf uns zu. Ganz genau 19.30 Uhr die neue 107.7 Verkehrsservice. Und auf der A5 Karlsruhe Richtung Frankfurt ist ein LKW liegen geblieben. Und zwar zwischen Ettlingen und dem Dreieck Karlsruhe. Der steht auf dem Standstreifen, aber Reifenteile sind auf der Straße. Außerdem bitte auch noch beachten, dass auf der B27 Tübingen Richtung Stuttgart zwischen Walldorf und Eichtalbrücke, da läuft eine Unfallaufnahme. Deswegen bitte nicht zu schnell fahren hier. Eure Staus, eure Blitzer immer kostenlos 0800 24 7 107 7. Kommt gut an.
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1: Nicole hier, schönen Mittwochabend wünsche ich euch mit den meisten 80ern und den meisten 90ern. Jetzt von Kenny Loggins.
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5: Gute Nachrichten, die geplante Zuckersteuer soll jetzt doch nicht auf zuckerfreie Zero-Getränke ausgeweitet werden. Eins unserer Themen jetzt. Es ist Mittwochabend, 20 Uhr.
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6: Schönen guten Abend. Im wegweisenden Prozess rund um die Gefahren von Social Media für Kinder und Jugendliche gibt es einen Milliardenvergleich. Darauf haben sich Insta- und Facebook-Konzern Meta und die klagenden US-Bundesstaaten geeinigt. Demnach zahlt Meta umgerechnet bis zu 14 Milliarden Euro. Dazu verpflichtet sich der Konzern, mehr zum Schutz für Kinder und Jugendliche zu tun. Da geht es etwa um tägliche Nutzungsobergrenzen und auch nächtliche Nutzungssperren. Die US-Bundesstaaten hatten Meta vorgeworfen, Kinder und Jugendliche abhängig und damit psychisch krank zu machen. Die geplante Zuckersteuer soll nicht auf zuckerfreie Zero-Getränke ausgeweitet werden. Das hat Finanzminister Klingbeil jetzt klargestellt. Tim Britzow mit den Einzelheiten dazu.
7: Auf Instagram schreibt er, dass eine Zuckersteuer auf zuckerfreie Getränke keinen Sinn ergibt. Da mache er nicht mit. Der SPD-Politiker liefert auch gleich eine Erklärung mit, wie es zu der Verwirrung kommen konnte. Demnach ist ein Papier mit dem Arbeitsstand der Debatte durchgesickert. Dabei handelt es sich aber nur um eine Art Ideenaustausch, aber nicht um eine politische Entscheidung. Die vermeintliche Steuer auf Zero-Getränke hatte unter anderem beim Koalitionspartner Union für Aufregung gesorgt.
6: Und nun weitere Meldungen in Kürze. Die Beschäftigten in mehreren VW-Werken in Deutschland wissen weiter nicht, wie es für sie weitergeht. Konzernchef Blume war jetzt in den Werken in Zwickau und Emden und hat sich dort den Belegschaften gestellt. Er sagte, dass noch nicht entschieden sei, ob Werke geschlossen werden oder nicht. Deutschland nimmt immer mehr Geld über die Erbschafts- und Schenkungssteuer ein. Im vergangenen Jahr waren es laut Statistischem Bundesamt 21,4 Milliarden Euro, ein neuer Rekord. Ein Grund dafür ist, dass sich die Steuersätze bei großen Vermögensübertragungen von mehr als 20 Millionen Euro mehr als verdoppelt haben.

0: Das Wetter für uns in Baden-Württemberg. Und ich will ja keinen Druck machen, aber kann sein, dass es einer der letzten richtig warmen Sommerabenden wird für dieses Jahr, ja. Morgen wird es auch nochmal richtig warm, um die 30 Grad, dazu Sonne und Wolken. Und am Freitag kommen dann schon Gewitter auf uns zu. Und ob wir dann nochmal die 30 Grad knacken, ja, das weiß man nicht. Deswegen genießt's. 20.02 Uhr, die neue 107.7 Verkehrsservice und auf den Straßen kommt ihr auch ganz entspannt durch. Nur auf der A5 Frankfurt Richtung Karlsruhe stockt's, und zwar zwischen Kronau und Karlsruhe Nord. Da ist eine Spur nur frei aktuell, 3 Kilometer Stau, ihr braucht 20 Minuten länger. Eure Staus, eure Blitzer, immer kostenlos 0800 24 7 107.7. Kommt gut an.
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0: 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Kennst du? Die Geschichte hinter diesem Song? 1990. Das Leben von Nirvana-Sänger Kurt Cobain gerät immer mehr außer Kontrolle. Er ist depressiv. Er ist ein Außenseiter, kann sich nicht mit den Menschen um sich herum identifizieren. Aus seiner Sicht benehmen sich die Leute um ihn herum nicht echt.
1: If I'm gonna die, if I'm gonna kill myself.
2: Wenn ich mich umbringe, sollte ich Drogen nehmen, ein Junkie werden. So habe ich mich jeden Tag gefühlt, wie ein Junkie.
1: Junkie every day, you know.
0: Sei so, wie du bist, schreibt er in einem Text, der ein Appell sein könnte. Wie du gern wärst, so wie du denkst, so kommst du weiter. Der Song besiegelt den endgültigen Durchbruch für Nirvana. Come as you are. 3 Jahre später wird sich Kurt Cobain das Leben nehmen. In seinem Abschiedsbrief wird stehen, seit ich 7 war, habe ich alle Menschen gehasst.
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2: Im Studio Imme Kasten. Schönen guten Abend. In den USA ist der Prozess rund um Social-Media-Sucht mit einem Milliardenvergleich zu Ende gegangen. Meta zahlt umgerechnet bis zu 14 Milliarden Euro. Darauf hat sich der Insta- und Facebook-Konzern mit den klagenden US-Bundesstaaten geeinigt. Fabian Hoffmann dazu.
3: Gleichzeitig stimmt Meta zu, mehr zum Schutz von Kindern und Jugendlichen zu tun, etwa mit Zeitlimits. Fast 30 US-Bundesstaaten hatten den Konzern verklagt und ihm vorgeworfen, junge Nutzer abhängig und damit psychisch krank zu machen. Die 14 Milliarden sind natürlich eine Riesensumme, damit kommt Meta aber noch vergleichsweise günstig weg. Die Bundesstaaten hatten 170 Milliarden verlangt. Mit dem Vergleich endet der Prozess und auch Meta-Chef Mark Zuckerberg muss nicht mehr aussagen.
2: Nach viel Aufregung um die Zuckersteuer auf zuckerfreie Getränke kommt jetzt das Dementi von Finanzminister Klingbeil. Auf Instagram schreibt er, dass eine solche Abgabe keinen Sinn mache, das werde nicht kommen. Grund für die Verwirrung ist demnach ein durchgesickertes Arbeitspapier, das aber eher eine Art Ideenaustausch ist, heißt es. Damit könnten auch mal Vorschläge gemacht werden, die am Ende nicht umgesetzt würden. Es handle sich aber nicht um politische Entscheidungen, so Klingbeil. Und nun weitere Meldungen in Kürze. Die Beschäftigten in mehreren VW-Werken in Deutschland wissen weiter nicht, wie es für sie weitergeht. Konzernchef Blume war jetzt in den Werken in Zwickau und Emden und hat sich dort den Belegschaften gestellt. Er sagte, dass noch nicht entschieden sei, ob Werke geschlossen werden oder nicht. Deutschland nimmt immer mehr Geld über die Erbschafts- und Schenkungssteuer ein. Im vergangenen Jahr waren es laut Statistischem Bundesamt 21,4 Milliarden Euro, ein neuer Rekord. Ein Grund dafür ist, dass sich die Steuersätze bei großen Vermögensübertragungen von mehr als 20 Millionen Euro mehr als verdoppelt haben. Schauspieler Tim Curry

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0: 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Kennst du die Geschichte hinter diesem Song? New Jersey 1986. John Bon Jovi sitzt zusammen mit Bandkollege Richie Sambora und Songwriter Desmond Child im Keller von Richies Eltern.
1: Richie, Essen fertig.
0: Die Jungs schreiben an neuen Songs. Alle stehen unter Druck. Denn nach ihrem gefeierten Debütalbum war die letzte Platte ein totaler Flop. Und weil sie unbedingt Kohle brauchen, schreiben Bon Jovi mit Desmond Child Songs für andere Bands. Heute sitzen sie an Songs für die kanadische Band Loverboy. Shot Through the Heart steht ab sofort als Zeile im Raum. Und plötzlich sagt John Bon Jovi, hey, diesen Song kriegt nicht Loverboy. Diesen Song spielen wir. You Give Love a Bad Name wird die erste Nummer 1 Single der Band und hält sich 24 Wochen lang in den Charts. Heute ist der Song bester Rock und Pop.
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1: Im Studio André Glatzel. Schönen guten Abend. In den USA ist der Prozess rund um Social-Media-Sucht mit einem Milliardenvergleich zu Ende gegangen. Meta zahlt bis zu 14 Milliarden Euro. Darauf hat sich der Insta- und Facebook-Konzern mit den klagenden US-Bundesstaaten geeinigt. Fabian Hoffmann mit den Details.
2: Gleichzeitig stimmt Meta zu, mehr zum Schutz von Kindern und Jugendlichen zu tun, etwa mit Zeitlimits. Fast 30 US-Bundesstaaten hatten den Konzern verklagt und ihm vorgeworfen, junge Nutzer abhängig und damit psychisch krank zu machen. Die 14 Milliarden sind natürlich eine Riesensumme, damit kommt Meta aber noch vergleichsweise günstig weg. Die Bundesstaaten hatten 170 Milliarden verlangt. Mit dem Vergleich endet der Prozess und auch Meta-Chef Mark Zuckerberg muss nicht mehr aussagen.
1: Nach viel Aufregung um die Zuckersteuer auf zuckerfreie Getränke kommt jetzt das Dementi von Finanzminister Klingbeil. Er stellt klar, das ist Quatsch und kommt nicht. Auf Fachebene wurde zwar darüber diskutiert, mehr aber auch nicht. Bundeskanzler Friedrich Merz sagt dazu:
3: Es ist offensichtlich mittlerweile ein beliebtes Spiel, fachliche Erwägungen sofort hoch zu stilisieren und hoch zu jatzen zum Streit in der Koalition. Das ist grober Unfug. Wir lassen uns natürlich von den Fachleuten in den Ministerien beraten, aber am Ende des Tages steht eine politische Entscheidung, die treffen wir gemeinsam und über dieses Thema gibt es keinen Streit. Punkt.
1: Und nun weitere Meldungen in Kürze. Es sind weitere unangenehme Termine für VW-Chef Blume gewesen. Er hat sich in Zwickau und Emden der verunsicherten Belegschaft gestellt, die vor Ort auch demonstriert hat. Der kriselnde Konzern will sparen. Neben Stellenstreichungen stehen auch Werksschließungen im Raum. Final ist darüber noch nicht entschieden. Bei Cyberangriffen auf deutsche Unternehmen stecken immer häufiger ausländische Geheimdienste dahinter. Wenn eine Firma betroffen war, steckte zuletzt in einem Drittel der Fälle ein fremder Nachrichtendienst dahinter, so eine Bitkom-Studie. Häufigste Angreiferländer sind China und Russland. Neu auf dem Radar ist der Iran. Schauspieler Tim Curry ist tot. Der Brite starb im Alter von 80 Jahren. Viele kennen Curry aus dem Kultklassiker Rocky Horror Picture Show. Bekannt wurde er aber auch für seine Rolle des arroganten Hotelmitarbeiters in Kevin Allein in New York.
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0: 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Kennst du die Geschichte hinter diesem Song? Es ist das Jahr 2000 bei der Olympiade in Sydney. Die australische Band Midnight Oil steht auf der Bühne. Sie tragen schwarze Shirts mit der Aufschrift Sorry. Dabei spielen sie ihren größten Erfolg, Bads Are Burning. Sie wollen daran erinnern, warum sie diesen Song im Jahr 1988 geschrieben haben. Die Zeit ist gekommen, die Miete zu zahlen, unseren Beitrag zu zahlen. Es geht um die Aborigines. Die weißen eingewanderten Australier sollen ihren Anteil am Land zahlen, das sie den Aborigines einst weggenommen haben. Midnight Oil. Bads Are Burning.
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0: 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Kennst du die Geschichte hinter diesem Song?
1: Es ist Oktober 1991. Freddie Mercury sitzt in seinem Haus im Londoner Stadtteil Kensington. Im Radio läuft das erste Mal The Show Must Go On. Für Freddie Mercury ist das ein schwerer Moment. Dies ist keine normale Radiopremiere. Für ihn ist es das letzte Geschenk an sein Publikum.
0: 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Märchen von gestern werden erwachsen, aber sterben niemals. Ich kann fliegen, mein Freund.
1: Nur 4 Wochen später lässt Freddie Mercury öffentlich erklären, dass er an AIDS leidet. Am nächsten Tag schläft er für immer ein.
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0: 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Kennst du die Geschichte hinter diesem Song? Es ist 1985. Der 25-jährige Morten Harkett hat nur ein Ziel. Er will Popstar werden. Zusammen mit seiner Band Aha nimmt er im Tonstudio einen Song auf. Der Name des Titels? Lesson One. Die Nummer floppt. Keiner will den Synthie-Pop von Aha hören. Ein englischer Produzent versucht, den Song zu überarbeiten, doch auch er hat kein Glück. Morten Harkett ist mittlerweile frustriert. Er zweifelt daran, das Potenzial zum Popstar zu haben. Doch Aha geben nicht auf. Der Song wird ein drittes Mal bearbeitet und bekommt einen neuen Namen. Take On Me heißt er ab jetzt. Plötzlich schießt der Song durch die Decke. Über 8 Millionen Mal wird er verkauft und macht Aha zu Weltstars.
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